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2: Mit Chi, Maddox, Henschel und diesen Themen. Erneuter Nachwuchs bei den Zwergottern im Tierpark Gotha. Zwei Drittel der Anteile für Tante Enso-Markt in Unterbreitsbach. Und Sommerkino im Wartburgstadion in Eisenach. Der Tierpark Gotha kann sich erneut über Nachwuchs bei den asiatischen Zwergottern freuen. Das Zuchtpaar brachte am Dienstag, den 7. Juli, bis zu 6 Jungtiere zur Welt. Eine genaue Zahl lässt sich derzeit noch nicht bestätigen, da sich die Tiere in den ersten Lebenstagen meist gut geschützt in ihrer Wurfbox aufhalten. Dort werden sie nicht von ihren Eltern, sondern auch von ihren älteren Geschwistern fürsorglich versorgt. Das ist ein typisches Sozialverhalten dieser Otterart. Der Tierpark Gotha gehört zu den wenigen zoologischen Einrichtungen im deutschsprachigen Raum, denen die regelmäßige Nachzucht der weltweit gefährdeten asiatischen Zwergotter gelingt. Die in Gotha geborenen Tiere werden später an andere Zoos abgegeben und tragen so zum Erhalt einer genetisch vielfältigen Reservepopulation bei. Für Besucherinnen und Besucher heißt es nun noch etwas Geduld. Mit etwas Glück werden die Jungtiere in den kommenden Wochen gemeinsam mit ihrer Familie auf der Außenanlage zu sehen sein. Für den geplanten Tante-Enso-Markt in Unterbreitsbach im Wartburgkreis sind rund 2/3 der notwendigen Teilhaber gefunden. 2 Wochen vor Ablauf der Frist haben nach Angaben des Unternehmens rund 480 Personen Anteile gezeichnet. 700 werden insgesamt benötigt. Die Kampagne läuft noch bis zum 29. Juli. Das Unternehmen übernimmt zum 1. September 36 der bisherigen Tegut-Filialen, darunter auch die in Unterbreitsbach. Falls sich ausreichend Interessenten melden, die einen Anteil für 100 Euro übernehmen, soll der Supermarkt in einen Tante-Enso-Markt umgewandelt werden. Werden keine 700 Teilhaber gefunden, wird es keinen Tante-Enso-Markt geben. Was dann mit dem Supermarkt geschieht, ist noch unklar. In Tante-Enso-Märkten können Kunden rund um die Uhr einkaufen. Es steht aber auch zu festen Zeiten Verkaufspersonal zur Verfügung. Die Teilhaber können beim Sortiment mitbestimmen und erhalten finanzielle Vorteile. In diesen Tagen wird das Wartburgstadion in Eisenach zum Kinosaal. Die Eisenach-Wartburg-Region Touristik GmbH organisiert 4 Filmabende unter freiem Himmel. Los geht es am Freitag, den 17. Juli mit Extrawurst. Am Samstag, den 18. Juli folgt Checker Tobi 3, die heimliche Herrscherin der Erde. Am 24. Juli wird Ach, diese Lücke, diese entsetzliche Lücke gezeigt. Die Schule der magischen Tiere 4 bildet am Samstag, den 25. Juli, den Abschluss. Beginn ist bei allen Vorstellungen um 19 Uhr. Das waren die Regionalnachrichten mit Chi, Maddox, Henschel hier im Wartburg Radio 96,5.
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1: Die Glühwürmchen. Wir könnten die letzte Generation sein, die Glühwürmchen sieht. 1975 war ein Sommerabend ohne grüne Lichter über dem Gras in vielen deutschen Dörfern kaum vorstellbar. Das Glühwürmchen war so selbstverständlich wie der Kuckuck. 2026, viele Kinder haben noch nie eines gesehen. Die Ursachen? LED-Außenbeleuchtung, die nach 22 Uhr brennt, überwältigt das Lichtsignal, mit dem Männchen und Weibchen kommunizieren. Mähroboter, die nachts laufen, töten die Larven direkt im Boden. Was heute Nacht noch geändert werden kann, Licht aus nach 22 Uhr, Mähroboter abstellen, eine Ecke mit langem Gras lassen. Das Fenster öffnet jetzt Mitte Juni bis Mitte Juli. Dieser Beitrag wurde der grünen Magie entnommen, vorgetragen von Elke Ziegler.

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Liebestoll statt verkehrsbewusst. So verhalten sich Rehböcke, wenn sie verliebt sind. Und dann wird's auf den Straßen gefährlich. Von Mitte Juli bis Mitte August ist Plattzeit, also Paarungszeit. Dann jagen die Böcke den Ricken oft kilometerweit hinterher und achten dabei nicht auf den Wald. Und erst recht nicht auf den Straßenverkehr. Thüringen Forst warnt deshalb Autofahrer vor einer erhöhten Gefahr von Wildunfällen. Besonders auf Straßen entlang von Wäldern und Feldern sollten sie jetzt aufmerksam fahren und Wildwechselschilder beachten. Wenn sie ein Reh am Straßenrand entdecken, müssen sie jederzeit mit weiteren Tieren rechnen. Und ich kann da aus Erfahrung sprechen. Dabei werden Rehe häufig unterschätzt. Obwohl ein Tier nur rund 20 Kilogramm wiegt, entspricht die Wucht eines Aufpralls bei Tempo 70 etwa 850 Kilogramm, also dem Gewicht eines ausgewachsenen Ochsen. Entsprechend groß können dann die Schäden am Fahrzeug sein. Kommt es dennoch zu einem Wildunfall, sollte dieser sofort der Polizei gemeldet werden. So können verletzte Tiere schnell gefunden werden und auch der Versicherungsschutz bleibt erhalten. Von riskanten Ausweichmanövern rät Thüringen Forst dagegen ausdrücklich ab. Ein kontrollierter Aufprall ist in der Regel sicherer als ein unkontrolliertes Ausweichen und schützt Menschenleben. Das war ein Beitrag von Joanna Mannel.

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1: Sie hören das Wartburg Radio 96,5. Am Mikro ist Selina Lampe. Ich habe jetzt die Museumsleiterin der Kultausstellung Opfermoor Vogtei am Telefon. Kerstin Fernau, schön, dass Sie da sind.
2: Ja, hallo zusammen.
1: Und zwar erklären Sie uns doch erstmal kurz, was ist das Opfermoor Vogtei überhaupt für alle, die das ja noch gar nicht kennen?
2: Ja, das Opfermoor Vogtei ist eine Kult- und Opferstätte der alten Germanen.

0: Bier bei uns wurde vom 6. Jahrhundert vor Christus in unser 6. Jahrhundert hinein den Göttern Opfer dargebracht. Man hat also den bäuerlichen Kult verehrt, man hat die Götter quasi gebeten um eine reichliche Ernte, um gutes Wetter, um Fruchtbarkeit, um solche Dinge halt und hat ihnen entsprechend Opfergaben dargebracht.
1: Ja, und jetzt steht ja auch im Juli bei euch auch was Besonderes an, oder?
0: Ja, genau. Wir feiern jetzt am dritten Wochenende im Juli. Das ist dieses Jahr der 18. und 19.7. feiern wir ganz traditionell unser Germanenfest. Das heißt also, wir laden Germanendarsteller ein, die deutschlandweit den Weg zu uns an den Mittelpunkt von Deutschland quasi finden und unser Gelände an diesem Wochenende beleben. Und altes Handwerk zeigen, einfach darstellen, wie haben denn die Germanen früher gelebt, was haben sie vermutlich zu essen gehabt, wie haben sie ihre Kleidung hergestellt, wie sind sie jagen gegangen oder vor allen Dingen, wie haben sie dann auch gekämpft, wie hat man Feuer gemacht. Darüber gibt es ganz viele praktische Tipps, praktische Hinweise. Man kann auch selbst Hand anlegen, man darf da mitmachen, da ist man ausdrücklich dazu eingeladen. Und ganz nebenbei kann man natürlich auch noch ganz viele wunderbare Köstlichkeiten zu sich nehmen. Wir heizen unsere Lehmbacköfen an und backen da drin, wie zu Germanenzeiten, Brot und Brötchen, Fladen. Es gibt lukanische Würste vom Grill. Das ist ein ganz, ganz altes, ich glaube sogar fast römisches Rezept, was wir immer wieder aufbereiten. Und die gibt es auch nur bei uns, diese Würste. Das muss man mal gekostet haben. Ansonsten gibt es natürlich die schönen Dinge auch, wie Eis und Kuchen und Kaffee, kühle Getränke. Und ein Met darf natürlich auch nicht fehlen, der Honigwein der alten Germanen. Das wären so mal ein paar Stichpunkte dazu.
1: Ja, was steht da so im Programm? Also was erwartet so die Besucher, wenn sie zu euch kommen? Außer das natürlich. Habt ihr irgendwelche Programmpunkte oder Besonderheiten?
0: Ja, auf jeden Fall. Wir bieten durch unser Gelände und durch unsere Geschichte bieten wir tagsüber auch kostenlose Führungen an. Es gibt kleine Workshops zum Thema, wie schlägt man Feuer, wie stellt man Zunder her. Das gibt es zu verschiedenen Tageszeiten. Wir haben ein schönes großes Kinderzelt, wo die Kinder eingeladen werden, die alte Webtechnik des Prinzenwebens auszuprobieren. Natürlich nicht nur die Kinder, die Erwachsenen dürfen da genauso herantreten und das mit uns ausprobieren. Des Weiteren kann man sich tolle Button herstellen, man kann mit Ton arbeiten. Wir haben Kinderschminken da. Wir haben einen riesengroßen Bogenschießstand aufgebaut. Also das ist für Kinder und Erwachsene gleichermaßen interessant, dass man sich mal ausprobiert, wie haben die denn früher so ihr Wild erlebt oder ihre Tiere erlebt, weil man kann also, wie gesagt, Bogenschießen, wir haben Axtwerfen da, man kann auch mal ausprobieren, wie war das denn, mit einem Speer auf die Jagd zu gehen. Alles solche Dinge sind bei uns im Plan. Wir haben Darsteller im Gelände, Germanendarsteller, auch zeigen, wie hat man denn früher Schmuck hergestellt. Wie hat man zum Beispiel Münzen geschossen? Wie hat man zum Beispiel die Keramiken hergestellt? Wir haben auch einen Darsteller da, der ganz tolle alte germanische Kinderspiele mit dabei hat. Bei dem kann man dann auch richtig schön verweilen und mal gucken, was haben denn die Römer und Germanen früher so alles gespielt? Was waren das denn für Brettspiele oder wie haben die sich früher einfach so beschäftigt? Vielleicht auch gerade im Winter, wenn es abends ja auch dunkel war. Ja, alles solche Dinge. Wir würden Sie gerne mitnehmen auf eine kleine Zeitreise. Auf eine Reise, wo es noch kein Handy gab, wo man einfach noch einen anderen Alltagsrhythmus hatte. Wo man sich vielleicht auch in der heutigen Zeit mal wieder ein bisschen auf die Natur besinnen kann und ein bisschen erden lassen kann. Also kommen Sie mit uns auf eine Reise in unser Gelände im Opfermoor, welches voller Geschichte und Geschichten steckt. Vielleicht noch ein paar organisatorische Hinweise. Wir haben an dem Wochenende Samstag für Sie beide Tore zu unserem Gelände geöffnet von 11 bis 18 Uhr und Sonntag von 10 bis 17 Uhr. Bitte folgen Sie von den Straßen her den Parkbeschilderungen. Wir haben ausreichend Parkplätze bereitgestellt und auch einen Parkeinweiser da. Und so können Sie einfach und ganz unkompliziert zu uns ins Gelände fahren.
1: Ja, sehr schön. Eine Frage, die auch noch in meinem Kopf schwebt. Kostet es denn Eintritt? Und wenn ja, wie viel?
0: Ja, das habe ich ganz vergessen. Wir erbitten einen Eintritt von unseren Gästen. Und zwar für Erwachsene sind es 6 Euro. Und für die Kinder, welche nicht mehr unserem kleinen Idolmaß durchpassen. Das Idolmaß ist ungefähr 1 Meter hoch. Also für die Kinder neben erbitten wir einen Eintritt von 3,50 Euro.
1: Und jetzt noch, wo kann man denn noch mehr Informationen über die Veranstaltung oder auch generell über euch irgendwie nachlesen?
0: Also wir haben eine Internetseite. Sie können nachlesen unter www.opfermoor.de. Da gibt es unter der Unterrubrik Events und Aktuelles ist etwas über das Germanienfest zu erfahren. Oder Sie finden uns auch in den sozialen Medien auf Facebook und auf Instagram unter Ausstellung Opfermoor Vogtei.
1: Ja, alles klar, da wissen wir Bescheid. Und wo genau ist das für die Leute, die vielleicht noch gar nicht bei Ihnen dort beim Opfermoor waren?
0: Unser Opfermoor liegt an und für sich direkt am geografischen Mittelpunkt von Deutschland in der Gemeinde Vogtei, Ortsteil Niederdorla. Das liegt ungefähr 5 Kilometer vor den Toren von Mühlhausen in Richtung Eisenach. Wenn man von Richtung Eisenach als auch von Richtung Mühlhausen zu uns anreist, gibt es ungefähr ab 5 Kilometer vorher dann auch die braune Kulturbeschilderung, die sowohl auf den Mittelpunkt als auch auf die Ausstellung Opfermoor hinweisen. Ich denke, das kann man dann ganz gut finden.
1: Vielen Dank für das kurze Gespräch, für das kurze Telefonat und ja auch vielen Dank für den Veranstaltungstipp. Und da kommen doch bestimmt auch einige zu Ihnen.
0: Da würden wir uns ganz sehr freuen, wenn Sie uns besuchen kommen und einfach mit uns mal ein paar tausend Jahre in die Vergangenheit reisen. Vielen, vielen Dank, dass wir auf Wartburg Radio dabei sein dürfen und ja, alles Gute für Sie.
1: Das war ein Veranstaltungstipp zum Germanenfest im Opfermoor Vogtei am 18. und 19. Juli 2026 mit Selina Lampe und der Museumsleiterin Kerstin Fernau am Telefon im Wartburg Radio 96,5.

aus dem Kleinen Großes entstehen kann. Liebe Hörerinnen und Hörer, am vergangenen Sonntag hieß es im Matthäus-Evangelium 13,8, ein anderer Teil aber fiel auf guten Boden und brachte Frucht, teils hundertfach, teils 60-fach, teils 30-fach. Es war jedem Sämann klar, dass nicht alle Körner auf fruchtbarem Boden fallen können. Aber ihm war bewusst, dass die meisten Frucht bringen können. Die Freude darüber steht im Vordergrund und nicht der Verlust einiger weniger Körner im Gegensatz dazu. Und so ist es in unserem Leben, in vielerlei Hinsicht auch. Manches gelingt, manches nicht. Es kann natürlich auch sein, dass so mancher am Ende seines Lebens nicht so recht weiß, ob er genügend Samen auf fruchtbaren Boden streuen konnte. So schlecht ist es ja gar nicht, wenn die Vögel auch ein paar Körner abbekommen. Ja, vielleicht sollten wir nicht so schnell in die Rolle jenes Mannes schlüpfen, der sät, aber auch nicht in die Rolle des Korns. Denn letztendlich ist Gott selber derjenige, der sät, der sicher genügend fruchtbaren Boden in uns gefunden haben wird, um mit dessen Augen und Blick auf unser Leben wir überrascht auf Früchte schauen dürfen, die unseren Augen verborgen bleiben. Warum nicht mal lernen, den Blick zu ändern? Nämlich weg von der Fixierung auf das, was nicht gelungen oder missraten ist, hin zu dem, worüber wir uns von Herzen freuen können. Und wenn uns das gerade sehr schwer fällt, dann möge Gott uns ein klein wenig seinen Blick schenken. Vertrauen wir auf den Sämann Gottes, der dafür sorgen wird, dass wir mitten im Leben und am Ende unserer Tage vor Freude außer uns und über das, was er an Früchten hat aufgehen lassen, teils hundertfach, teils 60-fach, teils 30-fach. In Verbindung zu dieser Betrachtung, zu diesem eingangs genannten Auszug des Matthäus-Evangeliums, passt wunderbar das gegenwärtige Matthäus-Evangelium 13,33 zum jetzigen Sonntag zueinander. Mit dem Himmelreich ist es wie mit dem Sauerteig, den eine Frau nahm und unter 3 Siam Mehl verbarg, bis das Ganze durchsäuert war. 3 Sia entsprechen rund 40 Liter, also eine beachtliche Menge. Symbolisch ist hier das Reich Gottes gemeint, das unscheinbar beginnt, aber die ganze Welt, hier beschrieben als Sauerteig, durchdringt und verwandelt. Senfkorn und Sauerteig. Aus Kleinem wird Großes und etwas Weniges kann die Qualität spürbar verbessern. Von dieser Sichtweise Jesu auf unsere Welt können wir alle neu beschenken und beruhigen lassen. Wer an Gott glaubt, ist allgemein zuversichtlich unterwegs. Oftmals stehen wir uns selbst im Weg, weil wir immer wieder das Negative sehen. Worauf legt Jesus Wert? Ganz offensichtlich auf das Vertrauen, dass das Reich Gottes seine Welt macht, ja seine Präsenz nicht aufgehalten werden kann. Und er lädt mich ein, mit meiner kleinen Kraft meinen Beitrag zu leisten. Jeden Einzelnen lädt er dazu ein. Und jeder kann einen kleinen Beitrag leisten. Sagen wir nicht, was ist das schon wert, was ich geben kann? Das zählt doch nicht. Doch, Jesus benutzt das Bild des kleinen Senfkorns. Vertrauen wir auf die Kraft, die in jedem von uns liegt, damit Gott handeln kann. Und es ist der Sauerteig, die Hefe, die den Teig aufgehen lässt. Ganz wenig kann schon ausreichen. Stehen wir zusammen und beten immer wieder um den Frieden auf Erden. Beten ist wichtig, denn wie will uns Gott sonst hören? Frieden, immer und überall. Und eine gute neue Woche wünscht Ihnen Alexander Hoffmann von der Katholischen Kirche.

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1: Der Schnupfen von Christian Morgenstern. Ein Schnupfen hockt auf der Terrasse, auf das er sich ein Opfer fasse. Paul Schrimm erwidert prompt Pitschü und hat ihn drauf bis Dienstag früh.

Die Treppe von weit her. Es war im Jahre 1897 im August an einem Dienstag. Der arme Bettler namens Jörg lebte unter einem Apfelbaum, welchen er immer goss. Eines Tages wurde dieser auf Befehl der Stadt gefällt. Da ging er ins Rathaus, um sich zu beschweren. Am Rathaus war eine Treppe. Die war traurig, da sehr oft viele Leute sehr verärgert aus dem Rathaus stürmten und die Treppe runtertrampelten. Das tat ihr weh. Doch Jörg war anders. Er war zwar verärgert, da die Beschwerde im Rathaus nichts bewirkte, aber er setzte sich auf die Treppe und trauerte. Nach einer Weile kam Tom. Er war 25,5 Jahre alt, 2,25 Meter groß und hatte braune Haare. Er setzte sich auf die Treppe und wollte sich eigentlich für ein neues Buch inspirieren lassen. Doch er kam mit dem 57-jährigen, 1,76 Meter großen Jörg, der graue Haare und stechend blaue Augen hatte, ins Gespräch und freundete sich mit ihm an. 2 Jahre später wurde an einer anderen Stelle ein neues Rathaus erbaut und das alte abgerissen. Doch die Treppe überlebte. Ein paar Wochen später ließen Jörg und Tom an der Stelle ein kleines Haus erbauen. Die alte Treppe ließen sie da. Bald bemerkten sie, dass sich die Treppe verschieben ließ und darunter eine Luke war. Beide öffneten die Luke und schlüpften hindurch. Unter ihr war ein Zauberlabor, in welchem ein Trank war, den sie schnell entdeckten. Sie wollten ihn hoch ins Haus bringen, doch Jörg stolperte mit dem Trank in der Hand auf der Treppe. Der Trank zerschellte auf der Treppe und der Inhalt vergoss sich. Auf einmal verwandelte sich die Treppe zu einem Gestaltenwandler. Diese leben in einer Dimension namens Hanesi und der Gestaltenwandler heißt dort Timo. Timo erzählte Jörg und Tom von Hanesi und dass er dorthin zurück wollte. Jörg und Tom gingen mit Timo durchs Portal, schauten sich kurz um, verabschiedeten sich und gingen wieder nach Eisenach zurück. In 350 Jahren ist die Treppe wieder an dem Platz des alten Rathauses, da dann der Trank seine Wirkung verliert. Vielleicht entdecken dann wieder 2 Freunde wie Tom und Jörg mit Timo die Dimension namens Hanesi und leben dort glücklich miteinander.

0: Mittelbau Dora. Plötzlich Feind.
1: Juli 1943. Der italienische Diktator Benito Mussolini wird gestürzt. Bis zu diesem Zeitpunkt war Italien Verbündeter des Deutschen Reiches. Italienische und deutsche Soldaten kämpften Seite an Seite gegen die Alliierten. Im September 1943 schließt die neue italienische Regierung unter Marschall Badoglio Waffenstillstand mit den Alliierten. Deutsche Truppen entwaffnen daraufhin rund 1 Million italienische Soldaten. Wer nicht weiter an deutscher Seite kämpfen will, wird festgenommen. Die ehemaligen Verbündeten erhalten den Status italienische Militärinternierte. Ein Status, der geschaffen wird, um die Genfer Konventionen zu umgehen. Denn Kriegsgefangene dürfen nicht zur Arbeit in der Rüstungsindustrie gezwungen werden. Als Militärinternierte verlieren die italienischen Soldaten diesen Schutz. Mehr als 600.000 italienische Soldaten werden als Militärinternierte zur Arbeit gezwungen. Ein Teil von ihnen wird ab Oktober 1943 in das KZ Mittelbau Dora überstellt. Dort müssen sie gemeinsam mit anderen KZ-Häftlingen eine Stollenanlage zu einer unterirdischen Waffenproduktionsstätte ausbauen. Die italienischen Militärinternierten tragen zunächst noch ihre Militäruniformen. Sie fallen sofort auf. Für Angehörige von SS und Wehrmacht gelten sie als Verräter. Gleichzeitig werden sie von vielen anderen Häftlingen als ehemalige Verbündete des NS-Regimes wahrgenommen. Mitte Dezember 1943 kommt es im Lager zu einem Vorfall. Ein Arbeitskommando äußert Kritik an den Bedingungen der Haft. Nach Zeugenaussagen steht dem Kommando eine zusätzliche Nahrungsration zu, die einzelnen Häftlingen verweigert wird. Sowohl italienische als auch sowjetische Häftlinge beschweren sich über die fehlende Versorgung.

0: An die SS-Lagerführung wird nur die Beschwerde der Italiener weitergegeben, vermutlich, weil sie zusätzlich damit drohen, die Arbeit niederzulegen. Der damalige Häftling Gerardo del Nista erinnert sich später:
1: Am nächsten Tag ließ ein SS-Offizier sich alle italienischen Häftlinge auf dem Appellplatz versammeln. Das Arbeitskommando, was in den Vorfall involviert war, und sein Anführer wurden aufgerufen. Währenddessen schaute der Rest von uns zu und wusste nicht, was geschah. Die 20 Mann des Arbeitskommandos wurden in einer Reihe aufgestellt. 7 davon wählte er zur Erschießung aus. Dem Rest von uns erklärte er, dass diese Häftlinge sich über ihre zu kleinen Essensrationen beschwert hatten. In der perversen Vorstellung der SS und des Lagerkommandanten wurde die Beschwerde als ein Akt der Meuterei und der Sabotage angesehen, welcher die Todesstrafe verdiente.
0: Die Namen der 7 beschuldigten Italiener sind Giuseppe Baccanelli, Erminio Bianchè, Giacomo Denoni, Elisio Flemmatti, Carlo Mossoni, Ernesto Motz und Giovanni Scola. Die SS stellt ein Erschießungskommando zusammen. Auch der Unterscharführer Wilhelm Rabeneck wird gefragt.
2: Der Lagerführer Förster fragte mich, ob ich schon einmal eine Exekution mitgemacht habe. Ich verneinte das, worauf Förster sagte, dass ich dann eine mitmachen könne. Hierauf entgegnete ich, dass ich herzkrank sei und allein deshalb schon keine Exekution mitmachen könne. Förster gab sich damit zufrieden.
0: Wilhelm Rabeneck weigert sich. Andere allerdings nicht. Am 15. Dezember 1943 werden die 7 beschuldigten Italiener in den Steinbruch des Konzentrationslagers Mittelbau-Dora geführt. 50 weitere italienische Häftlinge werden gezwungen, ihnen zu folgen.
1: Wir wurden alle in 5er-Gruppen aufgereiht und gezwungen, zur Hinrichtungsstätte zu laufen, um der Erschießung dieser armen Unschuldigen zuzusehen, deren einzige Schuld darin lag, um etwas zusätzliches Brot gebeten zu haben.
0: Der SS-Oberscharführer Max Preußer schildert den Ablauf der Erschießung.
3: Ich persönlich bekam den Befehl, bei der Exekution als Schütze mitzuwirken. Wir waren etwa 16 Schützen, die in 2 Reihen, die erste kniend, die zweite stehend, die Exekution durchführten.
0: Auch Gerardo del Nista erinnert sich an den Moment.
1: Die armen Kerle wurden nicht auf einmal erschossen, sondern in 3er-Gruppen. Der ersten Gruppe wurden vor der Erschießung die Augen verbunden. In der Mitte der 2. Gruppe, daran kann ich mich genau erinnern, war ein junger Soldat, der das Verbinden der Augen verweigert hatte. In dem Moment, als die SS-Einheit das Feuer zum 2. Mal eröffnete, öffnete er seine Jacke, um seine Brust zu entblößen und rief laut: »Mama, ich werde dich nie wiedersehen.« Wir hörten alle klar, was er sagte. Kurz danach trafen ihn die deutschen Kugeln und er fiel auf den Boden neben die anderen beiden Mitglieder der Gruppe. Der letzte wurde auf einer Krankentrage getötet, da er an Typhus litt und hohes Fieber hatte. Der für die SS-Einheit verantwortliche Offizier erschoss ihn kaltblütig frontal mit 2 Schüssen. Nachdem der deutsche Offizier seine Tat abgeschlossen hatte, drehte er sich zum Rest von uns um, die wir machtlos, entsetzt und fassungslos waren, und sagte: »Lasst euch Italiener das eine Lehre sein.«

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0: Mikrofon wie immer Ihr Eckhard Pondo aus Eisenach.
1: Einen schönen Dienstagabend Ihnen, Ihr Hitkarussell Dienstagabend hier im Wartburg Radio mit der Sommersonnenferienausgabe und heute geht's um Songs mit Städten. Ja, jedes der Sommersonnenferienausgabe hat ein anderes Thema. In den nächsten Ausgaben kommen Songs mit Farben, Songs mit Körperteilen, die Skandalsongs und zum Schluss die erfolgreichsten Balladen Teil 2. Wie immer so auch heute, im Vorab ist die Titelliste schon im Netz zu sehen unter www.hit-karussell.de, dann den Button Titelliste und Sie können schauen, was heute in der Sendung läuft. Von den 100 beliebtesten Titeln mit Städten haben wir einen Teil herausgesucht und spielen sie heute Abend für Sie hier in der Sommersonnenferienausgabe. Sie können sich zurücklehnen, vielleicht etwas Schnuckliges dazu trinken und lauschen der Musik. Ich wünsche Ihnen für die nächsten 2 Stunden, 120 Minuten viel Spaß. Los geht es heute mit Sting, der war als Engländer in New York und George Ezra besingt Budapest, obwohl er noch nie da war.

Mit 10 Jahren lernte er Klavierunterricht, ist in Barcelona geboren und besingt heute Sofia, ein Sänger, der in Spanisch singt und dadurch gute Laune, besonders im Sommer als Sommersong Karriere machte.

Udo Lindenberg hat eher in Moskau gesungen, wie er in der ehemaligen DDR gesungen hat. Das hat nämlich nicht geklappt. Erst nach dem Mauerfall gab es ein Konzert mit Udo Lindenberg in der DDR. Jetzt Udo mit Moskau aus 85, dieses Werk.

Den nächsten Song, den ich jetzt spiele, ist in diesem Jahr mehrfach in der Anlage auf Zanzibar gelaufen. Jerusalema, Master KG. Auch bei Fahrten im Taxi ist der Song immer gelaufen über YouTube, übers Internet. Die sind praktisch schon ein Stückchen weiter.

mal noch ein paar Worte über Sansibar zu verlieren. Eine wunderschöne, einfache Insel, aber es ist noch viel, viel zu tun dort. Sie wohnen in kleinen Hütten, nicht jeder hat Strom, Wasser haben viele eigene Brunnen und Spülmaschine, Waschmaschine so gut wie keiner und Autos privat fast niemand. Das Einzige, was sie haben, wovon sie viel haben, ist Freundlichkeit. Ja, irgendwo in Berlin von Rosenstolz, ich glaube, da war ich

Ja, jeder von uns weiß, dass es nicht nur vier, sondern fünf Jahreszeiten gibt. Eins davon ist Fasching. Und in Köln wird dann natürlich richtig gefeiert. Die Hühner besingen Köln, Colonia, freundlicherweise genannt.

Ja, die größte Faschingsparty wird nicht in Deutschland gefeiert, sondern in Rio de Janeiro. Und diese Stadt besingt Bellini. Von Karfreitag bis Aschermittwoch tanzen Millionen Menschen mit riesen Straßenumzügen.

Die niederländische Stadt Amsterdam wurde schon mehrfach besungen, selbstverständlich auch von Cora. Ich selber fand diesen Ort sehr hübsch und sehr schön, besonders die Grachtenfarben. Eine 2007er Version von Cora.

ja, ein Mehrsprachenmix von Cora. Sehr schön gemacht. Jetzt geht es wieder um die Stadt der Liebe, Paris, die Chainsmokers. Ein britisches DJ-Duo haben diese Stadt als ihren Namen für ihren Song genommen. Ob sie schon mal da waren, ich weiß es nicht.

Buddy James Harvest, die waren definitiv in Berlin und zwar am 30. August 1980 und haben da ein Konzert auf dem Platz der Republik gebracht mit 175.000 bis 250.000 Menschen. Der Titel ist extra dafür geschrieben worden.

Der nächste Song erzählt von einer Freundschaft zwischen den Musikern und dem russischen Clown Viktor Razinov, Leningrad, Billy Joel. Während einer Tour durch die Sowjetunion 1987 lernten die beiden sich kennen. Und er war 1944 in Leningrad geboren. Alles zusammen die Vorgabe für diesen Song.

Der Song Ruhm der deutschen Musikpopgruppe Genghis Khan aus dem Jahre 1980 ist eine Geschichtsstunde. Es handelt um die Gewalt und auch um den Frieden, um die Konflikte der legendären Brüder Romulus und Remus. Laut der Sage erschlug Romulus seinen Bruder und gründete die Stadt Rom, die Stadt aus Stein und Blut. Und die wichtigsten Meilensteine des Mythoses Rom. Übrigens geschrieben und produziert von Ralf Siegel. Gesungen von Genghis Khan, Leslie Mandoki und seinen Mannen.

Wir bleiben auf dem amerikanischen Kontinent und gehen nur in Richtung Westen bis nach Mexiko. Und ich selbst war schon in Mexiko, hat mir sehr gut gefallen. In der Stadt Mexiko war ich leider nicht. Aber so die Sehenswürdigkeiten, Chichen Itza und solche Sachen, die habe ich schon gesehen. Und die Cenoten, es war einfach nur toll. Besungen wird diese Stadt von den Les Humphreys Singers und es ist eine 12- bis 13-köpfige Band. Mit dabei waren Les Mitchell und Jürgen Drews. Und Sie können noch mitzählen, Mexiko wird das eine oder andere Mal

Wir gehen von Mexiko über den großen Teich wieder in die ehemalige DDR. Und da gab es auch ein Frankfurt, nicht am Main, sondern Frankfurt Oder. Und das wird besungen von Bosse und Anna Loos. Das Frankfurt ist natürlich heute auch noch dort, hat die Wende überlebt.

Damit müssen wir schon wieder über den großen Teich. Wir nehmen das Flugzeug, hat zwar im Prinzip mehr Ausstoß als ein PKW, sitzen aber auch wesentlich mehr Leute drin. Direktflüge sind nicht immer die preiswertesten, aber die umweltfreundlichsten. Detroit Rock City von KISS.

Und wenn wir nicht mit dem Flugzeug fliegen, fahren wir mit dem Fernbus. Und das ist das ökologischste Fortbewegungsmittel. Da kommen wir auch nach England. Zu Streets of London, Ralph McTell. Aus dem Jahre 1974.

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1: Jetzt geht es mal in eine ganz andere Richtung, Richtung Asien, nach Thailand. Und die Hauptstadt davon ist Bangkok. Und wir bleiben da eine Nacht mit Murrayhead. One Night in Bangkok. Auch Thailand habe ich schon bereist. Auch das hat mir sehr, sehr gut gefallen. Auch da sind die Leute überdurchschnittlich freundschaftlich. Und ich habe mit Elefanten gebadet. Und da war sogar ein Elefantenbaby mit dabei. Es war einfach nur herrlich. Bis in die Hauptstadt habe ich es leider auch nicht geschafft.

Wir machen von Asien heimwärts eine kleine Zwischenlandung in Moskau, besungen von den Wonderlands, Achim Reichel und seine Band. Aus dem Jahre 1968 dieses Werk. Und da hieß es nicht Russland, sondern Sowjetunion.

Rundreisen sind ja sehr beliebt. Auch die Sportfreunde Stiller machen eine Rundreise erst nach New York, dann nach Rio und dann zurück nach Rosenheim. Ich habe mal kurz gerechnet, Rosenheim, New York, 6.538 Kilometer, New York, Rio 7.760 Kilometer und zurück 9.589 Kilometer. Macht zusammen 23.887 Kilometer. 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
1: In den meisten Liedern wird ja etwas an die Leute herangetragen. Manchmal funktioniert es auch als Klagelied, zum Beispiel Isolation, Verzweiflung und Kampf gegen schwere Erkrankungen in Ländern oder in Städten, wo die gesundheitliche Versorgung nicht wie in anderen Ländern funktioniert. Zum Beispiel auf den Straßen von Philadelphia, Streets of Philadelphia, Bruce Springsteen. Der Name Philadelphia stammt aus den Altgriechischen und heißt so viel wie Bruderliebe.

Herbert Grönemeyer mit dem Titel Bochum, eine Hommage an das Ruhrgebiet nach seinem gleichnamigen Album. Geboren ist Herbert Grönemeyer allerdings in Göttingen. Tiefe.

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Wir sind jetzt mit den Ärzten mal innerdeutschland unterwegs. Wir gehen hoch zu einer Gemeinde, einem Ortsteil von Sylt, und das ist Westerland, besungen von den Ärzten. Und das Ganze in einer Live-Version.

Wir bleiben mit den Pudis in Deutschland. Wir gehen nach Berlin, da wo sie auch Musik produziert haben. Die Pudis, Berlin. Zu DDR-Zeiten ging es ja von Berlin auch nur in die eine Richtung, in den Ostblock, in den Westen selten.

Es gab nicht nur mal eine Fernsehserie, die Straßen von San Francisco, nein, es wurde auch besungen und ich weiß, Sie warten bestimmt schon auf diesen Titel, San Francisco's Be Sir, The Fair Flowers in Your Hair, die Flower Power Zeit von Scott McKenzie.

Wir waren schon weltweit unterwegs, aber in unseren Nachbarländern müssen wir jetzt erst noch hin. Wir gehen mit Peter Cornelius nach Wien. Ganz Wien hat den Blues. Die kollektive melancholische Stimmung, wie der Wiener sagt, das Schmäh, lässt sich wahrscheinlich in diesem Lied gut ausdrücken. Es ist wahrscheinlich eine charmant verpackte Schwermüdigkeit. Die Wiener Seele.

Ja, The Kings, Waterloo, Sunset, eine Liebeserklärung an London und den Bahnhof Waterloo, wo sich ein Liebespaar trifft. Ja, das war sie, die 616. Ausgabe vom Hitkarussell in der Variante der Spezialsendung der Sommersonnenferienausgabe. Heute mit Titeln, mit Städten. In 14 Tagen, das wäre der 28.07.26. Zur gewohnten Zeit von 19 bis 21 Uhr haben wir nachher in dieser Sommersonnenferienausgabe Songs mit Farben. In diesem Sinne, wenn Sie Musikwünsche oder Anregungen haben, dann lassen Sie mich jetzt bitte wissen unter hitkarussell965@wordburgradio.com oder Sie gehen auf die Seite www.hit-karussell.de. Da ist ein Button für Musikwünsche für Sie vorbereitet. Karussell mit 2S und 2L. Oder Sie nutzen die Hotline, die ist 24 Stunden am Tag für Sie geschalten. 03691 7349 852. In diesem Sinne, haben Sie noch einen schönen Urlaub. Und wenn Sie aus dem Urlaub schon wieder da sind, dann freuen Sie sich auf den nächsten. Einen schönen Abend, eine schöne Woche, eine schöne Zeit. Eine schöne Sommerzeit, denn wir bringen Ihnen den Sommer ins Radio. Habt Spaß an der Musik und am Leben. Das wünscht Ihnen Jäger Pondo aus Eisenach, der diese Sendung produziert und moderiert hat. Und der sagt ganz lieb Tschüss und Winke, Winke.

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1: Der Schnupfen von Christian Morgenstern. Ein Schnupfen hockt auf der Terrasse, auf das er sich ein Opfer fasse. Paul Schrimm erwidert prompt Pitschü und hat ihn drauf bis Dienstag früh.

Die Treppe von weit her. Es war im Jahre 1897 im August an einem Dienstag. Der arme Bettler namens Jörg lebte unter einem Apfelbaum, welchen er immer goss. Eines Tages wurde dieser auf Befehl der Stadt gefällt. Da ging er ins Rathaus, um sich zu beschweren. Am Rathaus war eine Treppe. Die war traurig, da sehr oft viele Leute sehr verärgert aus dem Rathaus stürmten und die Treppe runtertrampelten. Das tat ihr weh. Doch Jörg war anders. Er war zwar verärgert, da die Beschwerde im Rathaus nichts bewirkte, aber er setzte sich auf die Treppe und trauerte. Nach einer Weile kam Tom. Er war 25,5 Jahre alt, 2,25 Meter groß und hatte braune Haare. Er setzte sich auf die Treppe und wollte sich eigentlich für ein neues Buch inspirieren lassen. Doch er kam mit dem 57-jährigen, 1,76 Meter großen Jörg, der graue Haare und stechend blaue Augen hatte, ins Gespräch und freundete sich mit ihm an. 2 Jahre später wurde an einer anderen Stelle ein neues Rathaus erbaut und das alte abgerissen. Doch die Treppe überlebte. Ein paar Wochen später ließen Jörg und Tom an der Stelle ein kleines Haus erbauen. Die alte Treppe ließen sie da. Bald bemerkten sie, dass sich die Treppe verschieben ließ und darunter eine Luke war. Beide öffneten die Luke und schlüpften hindurch. Unter ihr war ein Zauberlabor, in welchem ein Trank war, den sie schnell entdeckten. Sie wollten ihn hoch ins Haus bringen, doch Jörg stolperte mit dem Trank in der Hand auf der Treppe. Der Trank zerschellte auf der Treppe und der Inhalt vergoss sich. Auf einmal verwandelte sich die Treppe zu einem Gestaltenwandler. Diese leben in einer Dimension namens Hanesi und der Gestaltenwandler heißt dort Timo. Timo erzählte Jörg und Tom von Hanesi und dass er dorthin zurück wollte. Jörg und Tom gingen mit Timo durchs Portal, schauten sich kurz um, verabschiedeten sich und gingen wieder nach Eisenach zurück. In 350 Jahren ist die Treppe wieder an dem Platz des alten Rathauses, da dann der Trank seine Wirkung verliert. Vielleicht entdecken dann wieder 2 Freunde wie Tom und Jörg mit Timo die Dimension namens Hanesi und leben dort glücklich miteinander.

0: Mittelbau Dora. Plötzlich Feind.
1: Juli 1943. Der italienische Diktator Benito Mussolini wird gestürzt. Bis zu diesem Zeitpunkt war Italien Verbündeter des Deutschen Reiches. Italienische und deutsche Soldaten kämpften Seite an Seite gegen die Alliierten. Im September 1943 schließt die neue italienische Regierung unter Marschall Badoglio Waffenstillstand mit den Alliierten. Deutsche Truppen entwaffnen daraufhin rund 1 Million italienische Soldaten. Wer nicht weiter an deutscher Seite kämpfen will, wird festgenommen. Die ehemaligen Verbündeten erhalten den Status italienische Militärinternierte. Ein Status, der geschaffen wird, um die Genfer Konventionen zu umgehen. Denn Kriegsgefangene dürfen nicht zur Arbeit in der Rüstungsindustrie gezwungen werden. Als Militärinternierte verlieren die italienischen Soldaten diesen Schutz. Mehr als 600.000 italienische Soldaten werden als Militärinternierte zur Arbeit gezwungen. Ein Teil von ihnen wird ab Oktober 1943 in das KZ Mittelbau Dora überstellt. Dort müssen sie gemeinsam mit anderen KZ-Häftlingen eine Stollenanlage zu einer unterirdischen Waffenproduktionsstätte ausbauen. Die italienischen Militärinternierten tragen zunächst noch ihre Militäruniformen. Sie fallen sofort auf. Für Angehörige von SS und Wehrmacht gelten sie als Verräter. Gleichzeitig werden sie von vielen anderen Häftlingen als ehemalige Verbündete des NS-Regimes wahrgenommen. Mitte Dezember 1943 kommt es im Lager zu einem Vorfall. Ein Arbeitskommando äußert Kritik an den Bedingungen der Haft. Nach Zeugenaussagen steht dem Kommando eine zusätzliche Nahrungsration zu, die einzelnen Häftlingen verweigert wird. Sowohl italienische als auch sowjetische Häftlinge beschweren sich über die fehlende Versorgung. An die SS-Lagerführung wird nur die Beschwerde der Italiener weitergegeben, vermutlich, weil sie zusätzlich damit drohen, die Arbeit niederzulegen. Der damalige Häftling Gerardo del Nista erinnert sich später:
2: Am nächsten Tag ließ ein SS-Offizier sich alle italienischen Häftlinge auf dem Appellplatz versammeln. Das Arbeitskommando, was in den Vorfall involviert war, und sein Anführer wurden aufgerufen. Währenddessen schaute der Rest von uns zu und wusste nicht, was geschah. Die 20 Mann des Arbeitskommandos wurden in einer Reihe aufgestellt. 7 davon wählte er zur Erschießung aus. Dem Rest von uns erklärte er, dass diese Häftlinge sich über ihre zu kleinen Essensrationen beschwert hatten. In der perversen Vorstellung der SS und des Lagerkommandanten wurde die Beschwerde als ein Akt der Meuterei und der Sabotage angesehen, welcher die Todesstrafe verdiente.
1: Die Namen der 7 beschuldigten Italiener sind Giuseppe Baccanelli, Erminio Bianchè, Giacomo Denoni, Elisio Flemmatti, Carlo Mossoni, Ernesto Motz und Giovanni Scola. Die SS stellt ein Erschießungskommando zusammen. Auch der Unterscharführer Wilhelm Rabeneck wird gefragt.
3: Der Lagerführer Förster fragte mich, ob ich schon einmal eine Exekution mitgemacht habe. Ich verneinte das, worauf Förster sagte, dass ich dann eine mitmachen könne. Hierauf entgegnete ich, dass ich herzkrank sei und allein deshalb schon keine Exekution mitmachen könne. Förster gab sich damit zufrieden.
1: Wilhelm Rabeneck weigert sich. Andere allerdings nicht. Am 15. Dezember 1943 werden die 7 beschuldigten Italiener

0: in den Steinbruch des Konzentrationslagers Mittelbau-Dora geführt. 50 weitere italienische Häftlinge werden gezwungen, ihnen zu folgen.
1: Wir wurden alle in Fünfergruppen aufgereiht und gezwungen, zur Hinrichtungsstätte zu laufen, um der Erschießung dieser armen Unschuldigen zuzusehen, deren einzige Schuld darin lag, um etwas zusätzliches Brot gebeten zu haben.
0: Der SS-Oberscharführer Max Preußer schildert den Ablauf der Erschießung.
2: Ich persönlich bekam den Befehl, bei der Exekution als Schütze mitzuwirken. Wir waren etwa 16 Schützen, die in zwei Reihen, die erste kniend, die zweite stehend, die Exekution durchführten.
0: Auch Gerardo del Nista erinnert sich an den Moment.
1: Die armen Kerle wurden nicht auf einmal erschossen, sondern in Dreiergruppen. Der ersten Gruppe wurden vor der Erschießung die Augen verbunden. In der Mitte der zweiten Gruppe, daran kann ich mich genau erinnern, war ein junger Soldat, der das Verbinden der Augen verweigert hatte. In dem Moment, als die SS-Einheit das Feuer zum zweiten Mal eröffnete, öffnete er seine Jacke, um seine Brust zu entblößen und rief laut: »Mama, ich werde dich nie wiedersehen.« Wir hörten alle klar, was er sagte. Kurz danach trafen ihn die deutschen Kugeln und er fiel auf den Boden neben die anderen beiden Mitglieder der Gruppe. Der letzte wurde auf einer Krankentrage getötet, da er an Typhus litt und hohes Fieber hatte. Der für die SS-Einheit verantwortliche Offizier erschoss ihn kaltblütig frontal mit 2 Schüssen. Nachdem der deutsche Offizier seine Tat abgeschlossen hatte, drehte er sich zum Rest von uns um, die wir machtlos, entsetzt und fassungslos waren, und sagte: »Lasst euch Italiener das eine Lehre sein.«

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1: Hallo, wir sind die Kids vom Ferienprojekt des Wartburgradios.
2: Wir sind
3: Pia,
4: Janis,
5: Tavi
2: und Sonche. Und wir durften hinter die Kulissen von Eisenach gucken und hören.
1: Wir waren diese Woche bei der Polizeiwache, im Stadtschloss, im Kino und in der Georgenkirche. Natürlich mussten wir aber erstmal das Radio kennenlernen und lernen, wie die Mikrofone funktionieren, damit wir für euch die Interviews führen konnten, die Teil unserer Sendung sind.
2: Viel Spaß!
1: Und jetzt kommt eins meiner Lieblingslieder von AC/DC und zwar Black Eyes.

0: Wir waren im Stadtschloss Eisenach und haben uns angeguckt, was ein Restaurator so macht.
1: Das war echt spannend, oder?
0: Genau, und wenn ihr wollt, nehmen wir euch gerne in das Interview mit.
2: Wir sind gerade im Stadtschloss und treffen den Restaurator Michael Kunze. Wir wollen ihn ein paar Fragen stellen über seinen spannenden Beruf.
1: Was ist ein Restaurator, beziehungsweise was macht ein Restaurator?
3: Also ein Restaurator ist grob zusammengefasst dafür verantwortlich, dass die originalen Objekte, die in einem Museum zu sehen sind, erhalten bleiben. Oft ist es so, dass die Stücke schon in zerbrochenem Zustand, zum Beispiel ein Krug, ins Museum kommt und ich muss ihn wieder so weit kleben, dass er als Krug wieder wahrnehmbar ist. Ich klebe ihn erst und sichere ihn und wo vielleicht auch ein bisschen was von der Bemalung fehlt, werde ich das ergänzen, damit in der Vitrine der Krug so aussieht, wie er ausgesehen hat. Ich kann die Geschichte nicht rückgängig machen, also ich kann den Krug jetzt nicht wieder in einem originalen, funktionierenden Zustand versetzen. Ich kann nur mich annähern dem Zustand, wie er ausgesehen hat. Und in der modernen Restaurierung sagen wir auch, das ist restauriert, das ist nicht alles ganz, aber man hat den Eindruck von dem Krug, wie er gewesen ist.
2: Wie sieht ein typischer Arbeitsalltag bei Ihnen aus?
3: Ja, also ich sitze nicht den ganzen Tag da und klebe Krüge. Also ein Restaurator ist auch dafür da, dass die Sachen richtig beleuchtet werden, dass nicht zu starkes Licht auf Papier zum Beispiel fällt, dass die richtige Temperatur in der Vitrine ist. Und manchmal müssen wir auch Objekte, die in anderen Museen im ganzen Land oder vielleicht sogar manchmal im Ausland, das ist dann was Besonderes, bringen wir dann ein Bild dahin, passen auf, dass das dort richtig aufgehängt wird, dass auch dort das Licht stimmt, dass auch dort die Temperatur stimmt und die Luftfeuchtigkeit. Dafür sind wir da. Also wir kleben nicht den ganzen Tag, sondern ein Restaurator muss eigentlich für die Bedingungen sorgen, dass die Stücke uns überdauern und für unsere Enkel und Urenkel und Ur-Ur-Ur-Urenkel immer noch erlebbar sind.
1: Was für Eigenschaften muss man als Restaurator mitbringen?
3: Geduld ist ganz wichtig. Also man darf keine zitternde Hand haben, wenn man also ein feines Glas zusammenklebt. Man muss Geduld haben, weil solche Sachen auch immer sehr lange dauern. Also man braucht eine gewisse handwerkliche Technik, aber mehr und mehr muss man auch in der Schule gut aufgepasst haben und Physik und Chemie, Biologie auch bei organischen Objekten. Man muss wissen, was man tut. Also man muss es können, man muss es richtig kleben können handwerklich, aber man muss auch wissen, welcher Kleber schadet dem Scherben noch mehr, welche Farben darf ich nehmen, welche Farben darf ich nicht nehmen. Also es ist also ein sehr komplexer Blick auf die Materie.
2: Und wie wird man Restaurator?
3: Heutzutage ist es meistens so, dass man das studiert. Da gibt es eine Fachhochschule oder eine Hochschule. Früher, also ich bin ja schon, wie ihr seht, etwas älter, ich habe das in der DDR gemacht, die Ausbildung. Und da war das so, dass man einen Beruf erlernen musste erst, der was damit zu tun hatte, mit dem Material, was man später bearbeiten muss. Also ich bin zum Beispiel Glasbläser gewesen, habe das in Ilmenau gelernt. Und erst dann bin ich zum Studium zugelassen worden. Und da habe ich dann sozusagen die wissenschaftliche Seite kennengelernt des Ganzen. Aber Voraussetzung war, für Glas zum Beispiel musste man Glasbläser sein. Für Porzellan musste man Porzellanmaler sein und für Holz Tischler. Also der Beruf musste irgendwas mit dem Material zu tun haben. Dann hat man studiert. Ich habe das als Fernstudent gemacht. Also ich habe hier gearbeitet und einmal die Woche bin ich eine Woche nach Berlin gefahren und habe dann dort die Ausbildung gemacht und war dann nach 5 langen Jahren fertig.
1: Warum haben Sie sich für diesen Beruf entschieden?
3: Ich sage mal, das ist die abwechslungsreichste Tätigkeit, die ich mir vorstellen konnte. Also ihr habt ja gesehen, die Aufgaben im Museum sind sehr breit gestreut. Also es ist nicht so, dass ich den ganzen Tag vor meiner Scherbenkiste sitze und verzweifelt die versuche zusammenzukleben. Also es ist sehr vielseitig. Ich baue Ausstellungen auf, ich fahre Bilder nach Berlin, hole die wieder ab. Ich verpacke die, ich kümmere mich ums Licht, ich mache dies und das. Jetzt erzähle ich euch das, was ich mache. Also es ist auch sehr aufregend, wenn man so vorm Gemälde sitzt, dann wirklich so das originale Bild, was vor ein paar hundert Jahren gemalt worden ist, zu sehen und auch den Pinselstrich zu sehen, wie die Meister damals gemalt haben. Also die wirkliche Nähe zum originalen Stück, das ist schon mitunter, wenn es ein besonderes Stück ist, sehr aufregend. Also nicht bei jedem Holzlöffel kriege ich feuchte Hände vor Aufregung, aber es gibt schon Stücke, das ist schon sehr aufregend, die im Original wirklich bearbeiten zu dürfen.
0: Und wie lange üben Sie Ihren Beruf schon aus?
3: Das ist eine gute Frage. Also ich habe hier eigentlich wollte ich gar nicht lange im Museum bleiben. Ich habe ein Jahr hier nur bearbeiten wollen und da hat es mir so gut gefallen. Am Anfang habe ich nur Führungen gemacht, also ich habe auch die Leute immer rumgeführt. War auch Hausmeister, also ich habe sogar den Ofen angeheizt von meinem Chef, der hatte noch einen alten Kachelofen. Früh morgen musste ich als Erster die Kohlen reinstecken. Also ich habe alles gemacht. Und dann, wie gesagt, habe ich das Fernstudium gemacht, da hat mir das so einen Spaß gemacht. Und ich bin hier seit 1900, man glaubt es kaum, 86.
0: Und können Sie so grob sagen, was Sie alles restaurieren?
3: Ja, also meine Ausbildung war Restaurator für Glas und Keramik. Also Keramik heißt als Überbegriff auch Porzellan. Also alles, was sozusagen Ton war, irgendwie gebrannt worden ist, nennt man Keramik und Glas. Also das ist meine Aufgabe, das selber zu tun. Wenn es um andere Sachen geht, wie Gemälde oder Holz oder Stein, dann vergeben wir das an Restauratoren, die in anderen Museen arbeiten oder freiberuflich. Also ich persönlich bin nur zuständig für Glas und Keramik in der Bearbeitung, in der Betrachtung. Ich muss natürlich auch sorgen, dass die hier gut wohnen, sage ich mal, die Sachen. Aber die direkte, fachliche, praktische Bearbeitung bin ich für Glas und Keramik zuständig.
1: Was ist für Sie das schönste Ausstellungsstück?
3: Das sind alles meine lieben Kinder, also nicht alles. Also manche habe ich schon mehr lieb, gebe ich ehrlich zu, aber ziemlich aufregend ist das Gemälde, da waren wir vorhin in der Ausstellung, also von Feuerbach, Romeo und Julia, weil das so ein ganz bedeutendes Bild ist. Also das hat dieser Herr, der Ehrenbürger war, der Herr Elschner, das dem Museum gekauft. Und ich weiß nicht, ob es genau stimmt, aber das hat über 200.000 Reichsmark gekostet. Und das war richtig viel Geld, weil die Reichsmark war noch mehr wert als die anderen Marken, also die Ostmark und die Westmark. Also das war schon eine richtige Summe, die der bezahlt hat. Und dieses Stück, das durfte ich auch schon in einige Länder begleiten, weil das schon mal in Italien war, in Österreich und was weiß ich. In Frankreich wurde es ausgestellt und da durfte ich immer mitfahren. Also habe ich eine gewisse Beziehung zu dem Bild, habe das schon tausendmal eingepackt, tausendmal wieder ausgepackt. Und ich freue mich immer, wenn sich die Leute freuen, das Bild zu sehen. Also das ist so eines meiner Liebsten.
1: Vielen Dank, dass Sie sich die Zeit genommen haben, alle Fragen zu beantworten.
3: Ich danke, dass ihr da wart. Habe mich sehr über euren Besuch gefreut, über eure Aufmerksamkeit, eure Fragen. Und vielleicht, wenn alles gut geht, kommt ihr auch mal einfach so ins Museum als Besucher. Könnt euch das alles in Ruhe angucken, was euch interessiert hat. Wenn ich da bin, kann ich euch Fragen beantworten. Aber ansonsten sind die Mitarbeiter auch gern für euch da. Mein Appell, guckt nicht immer nur in euer Handy und schaut euch die Sachen an, sondern die Begegnung mit dem Original, sage ich immer wieder, und wenn es auch ein bisschen altmodisch klingt, kann man nicht mit dem Handy erreichen oder mit dem Computer. Das ist schon eine andere Nummer, vor dem Stück Original zu stehen.

0: Wir waren bei der Eisenacher Polizei und haben dahinter die Kulissen geguckt. Und was wir da für Fragen gestellt haben, das könnt ihr jetzt hören.
1: Wir sind heute bei der Eisenacher Polizei. Und bei uns ist heute Polizeihauptkommissar Herr Scholz. Hallo.
2: Einen wunderschönen guten Tag.
3: Was macht ein Polizist? Was sind Ihre Aufgaben?
2: Ein Polizist kümmert sich darum, dass in der Stadt oder in dem Bereich, wo die tätig sind, die Ordnung und die Sicherheit eingehalten wird.
1: Was gibt es denn alles so für Stellen hier in diesem Polizeirevier?
2: Den Streifeneinzeldienst, der rund um die Uhr besetzt ist, den Ermittlungsdienst, Prävention, also die Kollegen, die in die Schulen fahren zum Beispiel und die Fahrradausbildung machen.
3: In welchen Berufsgruppen sind Sie tätig?
2: Bei uns sind es Laufbahnen, so heißt das, bei der Polizei oder bei den Beamten. Und da ist es der mittlere Dienst und der gehobene. Und unser Inspektionsleiter ist sogar höherer Dienst. Der mittlere Dienst braucht den Regelschulabschluss zumindest als Voraussetzung, um bei uns einzusteigen. Der gehobene Dienst bräuchte das Abitur oder Fachabi, um zu studieren. Und der höhere Dienst haut dann noch ein Studium obendrauf extra.
1: Was macht ein Leiter des Einsatz- und Streifendienst eigentlich den ganzen Tag?
2: Der kümmert sich darum, dass genug Leute draußen auf der Straße unterwegs sind oder wenn Veranstaltungen und Versammlungslagen sind, dass die abgesichert werden.
3: Warum wollten Sie Polizist werden?
2: Weil ich mich für Schwache einsetzen wollte und dafür, dass Recht und Ordnung zum Alltag gehört und ich selbst auch diese Sachen lebe.
1: Wie schwer war eigentlich die Aufnahmeprüfung bei der Polizei?
2: Nicht so schwer. Also mit normalen Schulabschluss kriegt man das hin, mit normalen Leistungen. Wichtig ist der Sporttest, weil der Sporttest, der ist anstrengend gewesen oder ist auch noch anstrengend. Und das ist immer die höchste Hürde, die genommen werden muss. Aber händelbar.
3: Seit wie vielen Jahren arbeiten Sie als Polizist?
2: Seit 36 Jahren bin ich bei der Polizei.
1: Ist es manchmal gefährlich, Polizist zu sein?
2: Ja, ist es. Und es wird auch nicht besser. Also wenn man bei der Polizei anfängt, muss man damit leben. Aber auch da haben wir als Polizei dann unsere Möglichkeiten, dass wir mit den Kollegen dann auch arbeiten, dem Angebote machen. Selber bin ich noch Notfallseelsorger und bin auch noch dabei jetzt unterwegs und sowas alles. Und da kümmern wir uns wirklich um die Psyche, weil das ist das Schlimmste, was passieren kann, dass das, was einem alltäglich widerfährt, dass das einen einholt. Und das darf nicht passieren. Also es muss wie bei jedem anderen Job immer so eine Distanz bleiben. Das ist Beruf und das ist privat. Und wenn das zu eng wird und der Geist oder der Körper kaputt geht dadurch, dann ist es nicht gut. Dann hat man irgendwo falschen Weg genommen. Das muss man wirklich drauf achten. Kann ich euch bei jedem Berufswahl immer nur wünschen, dass ihr da den Weg findet, egal wo es ist. Und da kann auch ein Verkäufer oder ein Handwerker genauso mal stressig sein. Man muss genauso auf sie aufpassen wie bei der Polizei. Das hat, jeder Job hat irgendwo Gefährlichkeiten oder Gefahrenpotenzial. Und da muss man gucken, das ist jetzt nicht nur, wir sind nicht im Wilden Westen, dass andauernd geschossen wird, auch wenn wir mit Sicherheitsausrüstung immer rumlaufen. Aber das muss man wirklich ganz ehrlich sagen. Und wir wissen das, was passieren kann. Das weiß der Handwerker manchmal nicht. Das ist dann nämlich auch so. Also wir rechnen mit einem anderen Risiko. Aber da habt ihr noch ein bisschen Zeit bis zur Berufswahl, aber das immer so mit im Kopf halten. Und bei uns kann man alles werden. Also man kann als mittlerer Dienst anfangen, so wie Frau Beetze jetzt hier mit blauen Sternen rumgesessen hat. Kann die silbernen kriegen, wie ich sie habe, auch nur mit einem Regelschulabschluss. Also man muss kein Abi machen. Die Laufbahn, weil wir über die Laufbahn rübergehen. Also wir machen mit mittleren Dienst Ausbildung, dann geht es ein paar Jahre arbeiten, dann geht es zum Studium. Und wer richtig gut ist dann da drin, der könnte sogar noch mit den Master oben draufsetzen, also das nächste Studium, und bräuchte dafür auch kein Abitur. Also das ist der Unterschied bei uns in der Ausbildung, dass wir nicht sagen, wir machen uns jetzt fest. Ist ja jetzt auch in vielen anderen Berufen, dass man duale Ausbildung oder so hinkriegt oder Studium. Aber da ist das dann auch nochmal wirklich zulässig. Und man kann ja wirklich vom kleinen Wachtmeister bis zum Polizeipräsident alles werden.
3: Wie viele Leute haben Sie schon verhaftet?
2: Zahl kann ich nicht sagen, aber es war schon eine ordentliche Anzahl.
1: Was war Ihr spannendster Einsatz, den Sie hatten?
2: Da gab es so viele, dass ich jetzt nicht einen einzelnen rausnehmen kann. Also der Alltag und der berufliche Alltag ist so spannend. Das wäre jetzt nicht gut zu sagen, der war jetzt nur, weil er jetzt tragisch oder schlimmer war, sondern alle sind spannend.
3: Wie gehen Sie mit dem Stress um?
2: Mit dem Stress gehe ich gut um, dass ich abschalten kann, wenn ich nach Hause komme. Ich habe Familie und Hobbys und da kümmere ich mich einfach darum, dass zum beruflichen Alltag ein Gegenpart im privaten Bereich ist.
1: Weswegen rufen die Menschen am meisten bei euch an?
2: Ganz häufig sind es Unfälle, Ruhestörungen, dass sie in irgendeiner Art und Weise belästigt werden. Unterschiedlich, das ist so der Hauptaugenmerk.
3: Was ist denn alles in einem Polizeiauto drin?
2: In dem Polizeiauto ist außerdem, was sowieso im Auto drin ist, noch der Funk, was ganz wichtig ist, um draußen zu sprechen. Unsere Einrichtung, damit wir mit Blaulicht und Martinshorn fahren können. Und dann ganz viel Ausrüstungsgegenstände, die die Kollegen brauchen für den alltäglichen Dienst.
0: Dankeschön, dass wir hier sein durften. Und Dankeschön für das Interview.
2: Ich habe zu danken.
0: Ihr habt ja gerade gehört, uns wurden auch Handschellen angelegt, weil uns zwei Polizisten ihre Ausrüstung gezeigt haben. Und jetzt will ich mal in der Runde wissen, was wisst ihr denn noch alles noch, was an der Ausrüstung alles so dran war?
3: Waffe, ein Funkgerät,
4: Pfefferspray
0: und eine Taschenlampe. Eben haben wir schon mal kurz im Interview über das Polizeiauto geredet und haben uns natürlich auch eins angeschaut.
5: Manchmal muss man auch eine Ansage nach draußen machen, zum Beispiel bei Demonstrationen oder so, wo jetzt ganz, ganz viele Menschenmassen unterwegs sind. Und damit man nicht aussteigen muss und vielleicht sich selber in Gefahr bringt, kann man die Außensprechanlage bedienen. Und das geht über dieses Mikrofon. Traut sich jemand?
6: Ich.
5: Was willst du sagen? Hier musst du auf den Knopf drücken.
6: Okay. Ich will bitte Schokolade haben.
5: So, wie gesagt, hier haben wir unser Blaulicht, wenn er aussteigt. Seht ihr das?
2: Oh, yes.
6: Hui.
5: Und die Sirene. Einstellen auf Stadtbetrieb oder aufs Land. Auf dem Land ist es noch lauter, dass man weiter gehört wird und in der Stadt ist es nicht ganz so laut.
0: Natürlich waren wir auch alle neugierig auf die Arrestzelle bei der Polizei. Und was gibt es denn so alles in einer Zelle?
3: Toilette, eine Matratze und Decken,
4: Kissen und Decke und eine gemauerte Sitzfläche.
5: Die Türüberwachung gibt es hier nicht, aber die Kollegen müssen regelmäßig gucken, ob alles in Ordnung ist. Die Gefangenen, ich sage jetzt mal, die Gefangenen haben auch hier eine Klingel, den roten Knopf, wenn einer mag von euch, darf er gerne mal drauf drücken.
3: Kriegen wir bitte Schokolade?
7: Ja, wir haben aktuell nur Wasser und trockenes Brot.
3: Okay, vielen Dank.
7: Bitte schön.
5: So, ich mach mich jetzt wieder raus.
0: Und wenn ihr auch mal hinter die Kulissen gucken wollt, dann kommt zum Tag der offenen Tür am 27. September von 10 bis 16 Uhr auf die Polizeistation in Eisenach.
8: Zwei Polizei, drei, vier Grenadier, fünf, sechs alte Keks, sieben, acht, gute Nacht.

0: gute Gags, 7, 8, gute Nacht.
1: Und wir sagen allen Hallo, die jetzt noch dazugekommen sind. Wir sind die 4 Kinder vom Wartburg-Radio und heißen Pia,
2: Janis,
3: Tavi
4: und Sontje.
1: Und wir nehmen sie mit, was wir in den letzten 4 Tagen erlebt haben. Wir waren auch im Kapitol Eisenach und haben uns mit einem langjährigen Mitarbeiter Michael Seelement unterhalten. Wie lange arbeiten Sie denn schon hier?
5: Also in Eisenach bin ich jetzt 15 Jahre. Vorführer bin ich schon seit 1987. Früher in meiner alten Heimat in der Oberlausitz. Zittau, Bautzen, Görlitz.
1: Was ist Ihre Position?
5: Filmvorführer.
1: Was ist Ihre Aufgabe im Kino?
5: Erstens mal die Überwachung der Technik, aber gleichzeitig auch Säle aufräumen, am Einlass mithelfen oder stehen, Leute reinlassen, an der Theke mit aushelfen. Also alles, was im Kino anfällt, weil wir ja für die Technik nicht mehr so benötigt werden.
1: Warum haben Sie sich für diesen Beruf entschieden?
5: Weil damals in meiner alten Heimat einer gesucht wurde, der im Kino mitarbeitet. Und ich habe das dann ehrenamtlich gemacht und dann habe ich es einfach hauptamtlich gemacht.
1: Was gefällt Ihnen an Ihrem Beruf?
5: Ja, mit vielen Leuten zusammen zu sein, die Filme kennenzulernen, die Technik kennenzulernen, also es ist abwechslungsreich.
1: Wie sieht ein typischer Arbeitstag im Kino aus?
5: Ja, normalerweise, wenn wir kommen, schalten wir die ganzen Geräte ein, was wir einschalten müssen, kontrollieren, ob alles in der Vorführung stimmt, die Playlisten, drucken uns meistens, gucken auf den Spielplan, wie es heißt, und dann machen wir unsere Arbeiten, entweder, wie gesagt, Säle ausräumen, am Einlass stehen, an der Theke mithelfen, das ist dann so. Und zum Schluss, wenn alles durch ist, dann gehen wir die Runde, ob alle raus sind, kontrollieren die ganzen Räumlichkeiten und schließen wieder ab.
2: Wie funktioniert ein Filmstart oder wird das automatisch oder per Knopfdruck?
5: Alles über automatisch gemacht. Also mittlerweile brauchen wir nicht mehr dabei sein. Das ist alles programmiert und automatisch startet dann, sollte der Film starten.
2: Was passiert, wenn der Strom mitten im Film ausfällt?
5: Das ist Gott sei Dank so geregelt. Der Film hält an dieser Stelle. Und bis 15 Minuten, 20 Minuten ist auch die Möglichkeit dort so eingegeben in diesen Geräten, dass wir an der Stelle weiterspielen können. Wenn es länger dauert, müssen wir natürlich die Leute dann auszahlen, aber wir müssen ja dann auch reingehen, den Leuten sagen, dass der Strom ausgefallen ist. Das geht meistens dann die Panikbeleuchtung an, sodass die Leute wissen, oh, hier ist was passiert und nicht bloß bei uns. Aber normalerweise können wir, wenn der Strom in zeitnah wieder da ist, können wir an der Stelle weiterspielen, wo es aufgehört.

0: Also das ist unterschiedlich, das kommt auf die Verträge an. Es gibt diese Blockbuster, wie man sie nennt, Jurassic World oder was, da hat man von vornherein einen 6- oder 8-Wochen Vertrag. Andere Filme wie diese Arthouse-Filme, die laufen nur eine Woche, je nachdem. Das ist vertragsabhängig, das können wir nicht bestimmen. Und natürlich auch, wie viele Leute ins Kino kommen.
1: Was ist Ihr Lieblingsfilm und warum?
0: Also da muss ich sagen, mein Lieblingsfilm, da habe ich zwei. Das ist einmal der ganz alte Film von Heinz Rühmann, Die Feuerzangenbowle, und dann eigentlich Mrs. Doubtfire.
1: Und warum?
0: Erstens, Die Feuerzangenbowle ist so ein bisschen, kann man abschalten. Heinz Rühmann, bin ich sowieso ein Fan davon. Und Mrs. Doubtfire, ich habe den Williams gerne gesehen und ich weiß nicht, es war einfach so was Neues damals.
1: Was ist Ihr Lustiges, was ihr in ihrer Zeit hier im passiert ist?
0: Ja, falschen Film eingelegt.
1: Was war die größte Sauerei im Kinosaal?
0: Oh, da muss ich fast sagen, wo wir die Ferienvorstellungen hatten, ich habe ja Gotha auch mal gespielt, da hatten uns zwei Schulklassen den gesamten Saal zerlegt. Also auf den Sitzen, auf dem Fußboden, man konnte nicht mehr treten, ohne auf ein Popcorn, auf ein Nacho oder auf Käsesoße zu laufen.
1: Haben Sie schon mal einen Film heimlich während der Arbeit geschaut?
0: Nein, kann man nicht mehr. Mal kurz reingucken, ja, aber einen ganzen Film zu gucken geht ja gar nicht, weil die sind so unterschiedlich mit Anfangs- und Endzeiten, das hat man keine Möglichkeit.
1: Haben schon mal berühmte Personen das Kino besucht, zum Beispiel vor einer Premiere?
0: Also wir haben ja hier wenig Premieren, weil wir kein Cineplex direkt sind, aber in Gotha waren dann auch der Glatzeder oder... hier in Eisenach war der Francis Fulton Smith, der hier bei der Serie mitgespielt hat, in Eisenach aufgenommen wurde. Gut, ja, war ganz lässig. Also da kam er mit seinem Cappy, hat seine Cola gekauft und ist ins Kino gegangen.
2: Wie ist das im Cineplex in Eisenach? Wird mehr Popcorn oder mehr Nachos verkauft?
0: Das hält sich fast die Waage. Das ist unterschiedlich, kann man gar nicht so sagen. In letzter Zeit war es mehr Nachos, aber es kommt darauf an, wer kommt. Die Kinder machen meistens mehr Nachos, die Älteren mittlerweile mehr Popcorn. Also das ist ganz unterschiedlich.
2: Können Sie selber noch Nachos oder Popcorn essen?
0: Ich könnte aber mittlerweile, man kann mal ein bisschen reinfingern, aber muss ich nicht haben.
2: Okay. Was passiert mit der Werbung von Kinofilmen, zum Beispiel Pappaufstellern oder Plakate?
0: Die müssen wir wegschmeißen. Gibt es direkt Verträge dazu, dass wir die nicht weiter nutzen dürfen. Das sind Plakate, die kommen vom Verleih und die haben die eigenen Rechte drauf. Wir kennen schon mal vielleicht eins oder zwei, wenn irgendeine Organisation kommt oder was zum Aussehen, kann man schon mal weggeben. Aber ansonsten müssen die vernichtet werden.
2: Vielen Dank, dass Sie sich die Zeit genommen haben und alle Fragen beantwortet haben.
0: Sehr gerne.
3: Wir waren jetzt im Kino und jetzt wollte ich fragen in der Runde, was esst ihr lieber? Popcorn oder Nachos?
4: Also ich esse momentan zurzeit eher Nachos.
3: Mit oder ohne Soße?
4: Mit Soße.
3: Welcher?
4: Mit Käsesoße.
3: Warum?
4: Weil ich finde, dieses ist am leckersten.
3: Und du?
5: Ich esse eher Popcorn.
3: Süß oder salzig?
5: Süß.
3: Und du?
6: Ich esse auch lieber Popcorn.
3: Süß oder salzig?
6: Süß.
3: Warum?
6: Weil ich war halt noch nie so ein Salzfan.
3: Und du, Bob?
7: Ich esse Popcorn lieber.
3: Salzig oder süß?
7: Süß.
3: Was magst du lieber?
8: Also ich esse am liebsten Popcorn.
3: Süß oder salzig?
8: Definitiv süßes, aber ich muss auch gestehen, dass ich Salziges noch gar nicht probiert habe.
3: Was magst du lieber?
9: Also wenn ich mich entscheiden müsste, dann wären das die Nachos.
3: Mit oder ohne Soße?
9: Mit Soße.
3: Welche?
9: Natürlich die Käsesoße.
3: Warum?
9: Ja, weil ich muss sagen, die Käsesoße schmeckt irgendwie im Kino immer am besten. Und ich finde nirgendwo anders, im Supermarkt oder so, eine ähnliche Soße. Deswegen schmeckt das irgendwie immer da noch viel leckerer und schön warm und ja.
3: Und was magst du am meisten?
10: Also ich präferiere Popcorn.
3: Süß oder salzig?
10: Süß.
3: Warum?
10: Ich bin generell so mehr, der so süße Sachen isst und deswegen süßes Popcorn.
3: Und was magst du am liebsten, Tavi?
11: Also ich mag Popcorn lieber.
3: Süß oder salzig?
11: Tatsächlich salzig habe ich nur einmal gegessen und ich fand es besser.

0: Und warum genau?
1: Es war halt anders als das, was ich sonst davor immer gegessen habe. Und in der Runde haben wir einen eindeutigen Gewinner. Das Popcorn.

0: Wir waren in der Georgenkirche in Eisenach und waren an Orten, wo man sonst nicht hinkommt.
1: Teilweise auch ziemlich mystische und gruselige Orte.
0: Ich fand es cool und wenn ihr Lust habt, dann hören wir einfach mal rein, oder? Wir sind heute in der Georgenkirche in Eisenach und dürfen mit dem Küster der Georgenkirche, Herr Jörg Röse, sprechen. Hallo, Herr Röse.
2: Hallo.
1: Was macht ein Küster eigentlich?
2: Oh, der Küster ist für vieles zuständig. Der ist bei Veranstaltungen für alles Äußere dafür zuständig, dass alles klappt, dass auf und zugeschlossen wird, dass die Kerzen angezündet werden, dass die Glocken geläutet werden. Der ist auch für das Umfeld hier in der Kirche zuständig, also damit alles sauber ist, damit alles sicher auch ist. Für all das ist der Küster zuständig.
0: Wie sieht Ihr typischer Arbeitsalltag aus?
2: Das ist sehr unterschiedlich. Wir haben ja die Kirche jeden Tag geöffnet, also von Montag bis Sonntag, in der Regel von 10 bis 12.30 Uhr und 14 bis 17 Uhr. Und da bin ich auch mit zuständig, dass da hier die Besucher rein und raus können, dass die Besucher, die Fragen haben, auch eine Antwort bekommen. Wir haben hier ein großes Team von Ehrenamtlichen, das sind 17 Leute, die da mit dafür sorgen, dass die Kirche jeden Tag geöffnet ist.
1: Müssen Sie auch manchmal was für den Gottesdienst vorbereiten und wenn ja, was?
2: Ja, sehr viel. Zum Beispiel die Blumen, die müssen ja immer wieder erneuert werden. Die Kerzen müssen abgeschnitten werden, damit die ordentlich aussehen. Wir haben ja auch Paramente, das sind diese Behänge, die für das liturgische Kirchenjahr zuständig sind. Dann müssen die Glocken geläutet werden bei den Gottesdiensten. Wenn Abendmahl ist, muss das Abendmahl vorbereitet werden und auch nachbereitet werden. Also da gibt es einiges zu tun.
0: Müssen Sie die Glocken läuten oder funktioniert das automatisch?
2: Das funktioniert in der Regel automatisch über einen Glockencomputer. Der ist übers Jahr programmiert. Bei den festen Veranstaltungen wie Gottesdienste, die ja immer um dieselbe Zeit sind, funktioniert das automatisch. Manchmal muss man auch mit der Hand läuten, das heißt aber nicht, dass ich da an einem Strick ziehe, sondern das ist alles elektronisch.
0: Wie sind Sie Küster geworden?
2: Oh, das ist eine schwierige Frage. Ich habe eigentlich eine Schreinerlehre gemacht, bin eigentlich Tischler und bin aber jetzt schon seit über 30 Jahren Küster. Noch nicht so lange hier an Georgenkirche. Ich war vorher in Jena tätig und dann in der Nähe von Stuttgart war ich viele Jahre. Und jetzt bin ich halt hier gelandet. Ich wollte immer irgendwas bei der Kirche machen und der Küsterberuf ist eigentlich das, was mir am meisten Spaß macht.
1: Und Sie haben ja jetzt schon gesagt, dass Sie auch manchmal in anderen Kirchen tätig waren. Und wie lange sind Sie jetzt schon hier in der Georgenkirche tätig?
2: In der Georgenkirche bin ich jetzt seit 2022, also das vierte Jahr.
0: Was gefällt Ihnen an Ihrem Beruf?
2: Also das Schönste ist eigentlich, dass man hier immer mit Leuten zusammenkommt. Wir haben ja über 100 Besucher am Tag. Das finde ich eigentlich spannend. Es gibt da unterschiedliche Leute. Manche, die interessiert es wenig, manche interessiert es viel. Man bekommt viele Fragen gestellt. Also dass man mit Menschen zu tun hat, das finde ich ganz interessant.
0: Was war das Schönste oder Emotionalste, was Sie in der Kirche erlebt haben?
2: Also sehr schön sind immer die Weihnachtsgottesdienste, wenn es da auch voll ist und viel zu tun ist, weil viele, viele Leute da sind. Aber wenn Konzerte sind, das Weihnachtsoratorium, das ist natürlich ein Highlight im Dezember.
1: Wissen Sie, wann die Kirche gebaut wurde?
2: Die Georgenkirche wurde 1196 urkundlich erstmals erwähnt. Sie ist mehrfach umgebaut worden. Dieser Bau, wie er jetzt hier zu sehen ist, ist von 1560.
0: Wie hoch ist der Kirchturm?
2: Ich glaube 69 Meter. Es könnten aber auch nur 61 sein. Also so um die 60 Meter.
1: Und was finden Sie persönlich am schönsten an der Georgenkirche?
2: Also ich finde es schon erstaunlich, dass das so ein geschichtsträchtiger Bau ist. Wie viele Leute hier durchgegangen sind, wie viele Leute hier getraut wurden, wie viele Leute hier geheiratet haben, getauft worden sind. Das finde ich schon schön und erstaunlich.
0: Haben Sie einen Lieblingsplatz hier?
2: Nein, das habe ich nicht. Ich sitze gern oben an der Orgelempore, da kann ich alles gut übersehen und da weiß ich auch, dass nichts passiert hier.
1: Kennen Sie alle Räume hier? Gibt es geheime Türen oder Orte?
2: Geheime Orte gibt es nicht, aber für Besucher ist nicht alles zugänglich, zum Beispiel der Kirchturm. Aber da gibt es schon einige Räume, die so ein bisschen abseits sind. Aber geheime Orte gibt es nicht.
1: Vielen Dank, dass Sie sich die Zeit genommen haben, alle unsere Fragen zu beantworten.
2: Sehr gern.
1: Und nun hören wir ein Lied von der Lieblingsband meiner Freundin. Viel Spaß mit Elevator von Stray Kids.

0: Wie hat es euch denn gefallen beim Ferienradio-Projekt vom Wartburgradio? Und was hat euch vielleicht am besten gefallen und warum?
1: Also ich fand es cool und am coolsten fand ich es, glaube ich, sogar im Kino. Also da war eigentlich alles cool, aber am coolsten war am Ende das Popcorn.
2: Also mir hat die Polizei und das Kino auch am besten gefallen, weil bei der Polizei war es eigentlich ganz spannend, so zu schauen, wo man eigentlich gar nicht hin kann, als normaler Besucher zum Beispiel. Und beim Kino fand ich es auch interessant, wie die halt den Film auf die Leinwand bekommen, durch so einen großen Kasten halt.
0: Und du?
3: Also ich fand den Kino auch cool, weil man hat halt eben so den Filmprojektor gesehen, wo der Film so gestrahlt wird. Und man hat dann auch so gesehen bei der Leinwand. Das fand ich übelst cool.
0: Also ich fand auch die Sachen cool, die wir hier gemacht haben, weil das war natürlich auch ein wichtiger Teil, wo wir die ganze Technik kennengelernt haben und so. Ja.

0: das war's auch leider schon wieder mit unserer schönen Sendung. Wir hoffen, dass es Ihnen gefallen hat. Wir waren die vier Kinder vom Ferienradio. Wir waren
1: Pia,
0: Janis,
2: Tavi
3: und Sonja.
0: Und wir wünschen Ihnen noch einen schönen Tag.
4: Tschüss!

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2: Mit G. Maddox Henschel und diesen Themen. Erneuter Nachwuchs bei den Zwergottern im Tierpark Gotha. Zwei Drittel der Anteile für Tante Enso-Markt in Unterbreizbach. Und Sommerkino im Wartburgstadion in Eisenach. Der Tierpark Gotha kann sich erneut über Nachwuchs bei den asiatischen Zwergottern freuen. Das Zuchtpaar brachte am Dienstag, den 7. Juli, bis zu 6 Jungtiere zur Welt. Eine genaue Zahl lässt sich derzeit noch nicht bestätigen, da sich die Tiere in den ersten Lebenstagen meist gut geschützt in ihrer Wurfbox aufhalten. Dort werden sie nicht von ihren Eltern, sondern auch von ihren älteren Geschwistern fürsorglich versorgt. Das ist ein typisches Sozialverhalten dieser Otterart. Der Tierpark Gotha gehört zu den wenigen zoologischen Einrichtungen im deutschsprachigen Raum, denen die regelmäßige Nachzucht der weltweit gefährdeten asiatischen Zwergotter gelingt. Die in Gotha geborenen Tiere werden später an andere Zoos abgegeben und tragen so zum Erhalt einer genetisch vielfältigen Reservepopulation bei. Für Besucherinnen und Besucher heißt es nun noch etwas Geduld. Mit etwas Glück werden die Jungtiere in den kommenden Wochen gemeinsam mit ihrer Familie auf der Außenanlage zu sehen sein. Für den geplanten Tante-Enso-Markt in Unterbreizbach im Wartburgkreis sind rund 2/3 der notwendigen Teilhaber gefunden. 2 Wochen vor Ablauf der Frist haben nach Angaben des Unternehmens rund 480 Personen Anteile gezeichnet. 700 werden insgesamt benötigt. Die Kampagne läuft noch bis zum 29. Juli. Das Unternehmen übernimmt zum 1. September 36 der bisherigen Tegut-Filialen, darunter auch die in Unterbreizbach. Falls sich ausreichend Interessenten melden, die einen Anteil für 100 Euro übernehmen, soll der Supermarkt in einen Tante-Enso-Markt umgewandelt werden. Werden keine 700 Teilhaber gefunden, wird es keinen Tante-Enso-Markt geben. Was dann mit dem Supermarkt geschieht, ist noch unklar. In Tante-Enso-Märkten können Kunden rund um die Uhr einkaufen. Es steht aber auch zu festen Zeiten Verkaufspersonal zur Verfügung. Die Teilhaber können beim Sortiment mitbestimmen und erhalten finanzielle Vorteile. In diesen Tagen wird das Wartburgstadion in Eisenach zum Kinosaal. Die Eisenach-Wartburg-Region Touristik GmbH organisiert 4 Filmabende unter freiem Himmel. Los geht es am Freitag, den 17. Juli mit Extrawurst. Am Samstag, den 18. Juli folgt Checker Tobi 3, die heimliche Herrscherin der Erde. Am 24. Juli wird Ach, diese entsetzliche Lücke gezeigt. Die Schule der magischen Tiere 4 bildet am Samstag, den 25. Juli, den Abschluss. Beginn ist bei allen Vorstellungen um 19 Uhr. Das waren die Regionalnachrichten mit G. Maddox Henschel hier im Wartburg Radio 96,5.
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1: Thüringer Frauen leben deutlich länger. Die Lebenserwartung in Thüringen hat einen neuen Höchststand erreicht. So stieg die Lebenserwartung neugeborener Mädchen im Berechnungszeitraum 2023-25 auf 83,38 Jahre, so das Thüringer Landesamt für Statistik. Das entspreche dem Zuwachs von rund 3 Monaten im Vergleich zum Betrachtungszeitraum 2022-24. Neugeborene Jungen erreichen danach ein Alter von statistisch 77,73 Jahren. Ein heute 65-jähriger Mann könne etwa mit einer restlichen Lebenserwartung von statistisch 17,51 Jahre rechnen. Eine gleichaltrige Frau, ihr verbleiben weitere 21,27 Jahre. Das war ein Beitrag von Elke Ziegler.

0: Liebe Hörer und Hörerinnen vom Wartburg Radio 96.5, ich, Gisela Schmidt, grüße euch aus Bergen auf Rügen. Hier wohne ich und wie ihr wisst, ist dieser Ort ein Urlaubsort. Und deshalb mache ich in diesem Sommer keine weitere Reise nach sonst wohin, sondern bleibe schön hier und genieße jedes Wetter. So spare ich viel Geld. Und was mache ich damit? Ich habe es bei Zeiten an meine Kinder überwiesen, die wie jedes Jahr in den Süden fahren, diesmal mit der ganzen Familie, also Eltern, 6 Kinder und ein Schwiegerkind. Das wird eine lustige Sache, dachte ich mir und wartete auf eine Reaktion. Von meinem Kontoauszug entnahm ich, dass das Geld abgebucht war, als angekommen sein musste. Aber ich wartete noch auf etwas. Sie können es sich denken, liebe Hörer. Ein Dankeschön von der Familie. Es dauerte eine Weile. Doch dann kam ein ganz lieber Brief von meinem Schwiegersohn. Er hatte auch schöne Blumen und Landschaftsbilder hinzugefügt und ein Foto von sich mit Hut und Sonnenbrille. Ich habe mich sehr darüber gefreut. Nun ist mein Urlaubsgeschenk erst richtig angekommen durch das herzliche Dankeschön. Ja, liebe Hörerinnen und Hörer, auch wenn Sie ein Geschenkpaket an Ihre Lieben verschicken und die Sendung verfolgen, sodass Sie wissen können, es ist angekommen, so richtig glücklich sind Sie erst bei einem Dankeschön von den Empfängern, per Post, Telefon oder E-Mail, wie auch immer. Aber auch Gott freut sich, wenn Sie seine guten Gaben genießen. Und ich wünsche Ihnen in diesem Zusammenhang einen wunderschönen Urlaub. Aber so richtig glücklich ist Gott, wenn er ein Dankgebet bekommt. Wie wäre es damit? Alle guten Gaben, alles, was wir haben, kommt, o Gott, von dir. Wir danken dir dafür. Amen. Alles Gute wünscht Ihnen Ihre Gisela Schmidt.
1: Ich würde gerne aufhören, Scheiß zu nehmen. Und mich drauf konzentrieren, wie es weitergeht. Ja, ich will.

Stellen Sie sich vor, ein Sommertag in Deutschland. Die Sonne scheint, Kinder lachen und auf dem Tisch steht eine Portion Spaghetti. Doch Moment mal, da sind keine Nudeln mit Tomatensoße, sondern Eiscreme, weiße Spaghetti, rote Soße, ein Hauch von Parmesan. Nein, das ist das berühmte Spaghetti-Eis. Eine kulinarische Täuschung, die mittlerweile aus deutschen Eisdielen nicht mehr wegzudenken ist. Doch woher kommt dieses ungewöhnliche Dessert, das aussieht wie ein Nudelgericht, aber süß und eisig schmeckt? Mein Name ist Ricardo Wiesner und in diesem Beitrag geht es um die Entstehungsgeschichte des Spaghetti-Eises. Was vielleicht nun einige überraschen wird, die berühmte Eiskreation stammt nicht aus Italien, sondern aus Mannheim. Und der Mann hinter der süßen Illusion heißt Dario Fontanella. Wir schreiben das Jahr 1969. Dario ist damals gerade mal 17 Jahre alt. In den Osterferien besucht er wie so oft seine Eltern in Deutschland. Der Vater betreibt ein kleines Eiscafé in Mannheim, eine Stadt, die nicht gerade als kulinarische Hochburg galt. Und Dario? Der hat eine Idee. Eine Idee, die aus einem ganz anderen Dessert stammt, dem Mont Blanc. Ein französisches Kastaniendessert, das aussieht wie ein kleiner Berg aus Würmchen. Die Inspiration? Statt Esskastanien und Sahne will Dario Vanilleeis nehmen. Und mit einer Spätzlepresse soll das Ganze wie Spaghetti aussehen. Doch als Dario den ersten Versuch startet, kommt aus der Presse nur ein Brei. Keine Spaghetti weit und breit. Erst nach einigem Tüfteln entdeckt er den Trick. Die Presse muss eiskalt sein, schockgefroren, damit das Eis in langen, nudelähnlichen Strängen herauskommt.

900 D-Mark hätte ein Patent damals gekostet. Doch Dario lässt es bleiben. Sein Vater und auch ein Anwalt glauben nicht, dass das Spaghetti-Eis jemals über Deutschland hinaus bekannt wird. Heute weiß man es besser. Spaghetti-Eis ist längst Kult. Nicht nur in Deutschland, auch in vielen anderen Ländern kennt man das verspielte Dessert. Und Dario? Der ist stolz, denn die süße Illusion aus Eis, Erdbeersoße und Schokoraspeln hat ihren Ursprung mitten in Mannheim.

Also, beim nächsten Besuch in der Eisdiele, vielleicht mal wieder ein Spaghetti-Eis? Nicht nur lecker, sondern auch ein kleines Stück deutsche Erfindungsgeschichte. Wir sind am Ende dieses leckeren Beitrags angekommen. Ich verabschiede mich und wünsche Ihnen noch einen angenehmen Tag. Mein Name ist Ricardo Wiesner und Sie hören das Wartburg Radio 96,5.

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1: Neue Grundsteuerbescheide. Zum 1. Januar gab es in Thüringen eine Gesetzesänderung, für die erst 2024/25 geänderte Grundsteuer. Ziel ist es, Besitzer von bebauten Wohngrundstücken zu entlasten und ungenutzte Grundstücke höher zu belasten. Maßgebliche Grundlage für die Neuberechnung ist der Steuermessbetrag, den das Finanzamt ermittelt und nun neu berechnen muss. Die geänderten Bescheide werden derzeit vom Finanzamt verschickt. Der Messbetrag wird dann mit dem Hebesatz der Stadt multipliziert. Das Ergebnis ist die Grundsteuer, die ab 2027 zu zahlen ist und die trotz gleichem Hebesatz für viele günstiger wird. Wichtig: die Veranlagung für 2025 und 2026 bleibt unberührt. Dieser Beitrag wurde der Thüringer Allgemeine entnommen, vorgetragen von Elke Ziegler.

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1: Mein Name ist Joana Mannel. Streuobstwiesen sind viel mehr als nur ein paar Obstbäume auf einer Wiese. Sie sind Lebensraum für zahlreiche Tier- und Pflanzenarten, sie bewahren alte Obstsorten und sie sind ein Stück Heimat. Doch viele dieser Flächen sind in den vergangenen Jahren und Jahrzehnten in Vergessenheit geraten und verwildert. Genau das will der Verein Streuobstfreunde Gumpelstadt ändern. Das Ziel, eine alte, vernachlässigte Streuobstwiese wieder zum Leben erwecken und damit ein wertvolles Stück Natur- und Kulturgut für kommende Generationen erhalten. Auf rund 4,7 Hektar stehen hier knapp 300 Obstbäume, darunter bereits 88 neu gepflanzte. Doch bis aus der verwilderten Fläche wieder ein blühendes Biotop wird, gibt es noch jede Menge zu tun. Denn die Herausforderungen sind groß. Die Bäume wurden über viele Jahre kaum gepflegt. Die Flächen gehören verschiedenen Eigentümern und auf fremdem Grund kann natürlich auch nicht einfach gearbeitet werden. Deshalb bemüht sich der Verein um Pachtverträge. Ein Prozess, der oft Geduld erfordert. Und wie so häufig fehlt es auch an finanziellen Mitteln, um die dringend notwendigen Arbeiten anzugehen. Die Freiwilligenagentur des Wartburgkreises hat die Streuobstfreunde Gumpelstadt besucht. Und ich war für sie mit dabei. Direkt auf der Streuobstwiese in Gumpelstadt hat sich die Freiwilligenagentur des Wartburgkreises mit dem Vereinsvorsitzenden Peter Schiller und seinem Stellvertreter Thomas Reinhardt getroffen. Die beiden haben verraten, warum sich der Einsatz für die Streuobstwiese lohnt, welche Hürden noch zu überwinden sind und warum der Erhalt dieses besonderen Ortes so wichtig ist.
2: Wir stehen hier auf der Streuobstwiese in Gumpelstadt auf einem schönen Hügel. Es ist etwas windig und wir sind hier zu Besuch bei den Streuobstfreunden aus Gumpelstadt. Wir als Freiwilligenagentur Wartburgkreis, die Frau Biermann und ich, die Katrin Knüpfer, haben es uns auf die Agenda geschrieben, regelmäßig Vereine zu besuchen und da nachzuhaken. Was macht euch besonders? Was macht euch aus? Wo seid ihr Vorbild für andere? Aber wo drückt der Schuh? Was können wir als Aufgabe für uns mitnehmen, uns auf die Agenda schreiben? Wo können wir unterstützen? Das ist unser Anliegen. Und vor allem sollen natürlich auch die Vereine eine große Plattform erhalten, um sich bekannter zu machen, um Mitglieder werben zu können, um interessanter zu werden. Vor mir steht der Peter Schiller. Er ist Vereinsvorsitzender.
3: Hallo, grüße euch. Freue mich, dass ihr da seid.
2: Hier unsere erste Frage an Sie. Wie würden Sie Ihren Verein in kurzen Sätzen beschreiben?
3: Also wir sind Interessenfreunde, die eine alte Streuobstwiese, die verwahrlost war, wieder in Ordnung bringen will und dieses Naturgut und dieses Gut auch für die Gesellschaft erhalten will. Natürlich ein bisschen Eigeninteressen auch, dass wir da Apfelsaft und auch mal zusammenfinden und uns auch mal gesellig zusammensitzen, aber das ist im Prinzip der Hauptgrund.
2: Herr Reinhardt, Sie sind der Stellvertreter. Was würden Sie sagen, macht Ihren Verein so besonders?
4: Besonders ist, dass wir in dieser Region, wo wir zugezogen sind, es am Anfang sehr, sehr schwierig hatten, hier überhaupt Fuß fassen zu können, um irgendwas in der Richtung zu organisieren. Und diese Streuobstwiese gibt uns halt die Möglichkeit, zueinander zu finden und gesellschaftlich hier einiges zu bewegen.
2: Jetzt nochmal meine Frage an den Herrn Schiller. Welche Werte, welche Leitgedanken prägen Ihre Arbeit?
3: Ich könnte jetzt sagen Selbstbestätigung, aber das trifft es ja nicht immer zu. Aber die Erhaltung, die Gemeinsinn und die Erhaltung einer Streuobstwiese, die eigentlich Generationen hier geprägt hat.
2: Jetzt nochmal meine Frage an den Herrn Reinhardt. Wir spielen uns hier so ein bisschen die Bälle zu. Welche Schwerpunkte setzen Sie denn momentan bei Ihrer Arbeit?
4: Also momentan geht es darum, die noch vorhandenen Bäume fachgerecht zu erhalten, zu schneiden, von Misteln zu befreien, jährlich, wenn möglich, auch eine dementsprechende Ernte zu generieren, um den Apfelsaft praktisch verkaufen zu können, um, wie gesagt, auch Einnahmen zu generieren. Weiterhin, wie ich schon gesagt hatte, das Zusammengehörigkeitsgefühl der Menschen hier ein bisschen zu verbessern. Am Anfang waren wir nur 7 Leute, mittlerweile sind wir 10, 11, die sich hier sporadisch, also abwechselnd beteiligen, weil manche sind noch im Arbeitsprozess oder wohnen auch nur im Umland.
2: Herr Schiller, jetzt können Sie mal erzählen, worauf Sie stolz sind, was hier besonders gut läuft.
3: Stolz sind wir über die Revitalisierung, dass wir es in den Griff bekommen haben, ein Teilgrundstücke dieser Streuobstwiese, die total verwahrlost waren, wieder in einen Zustand zu setzen, dass sie die nächsten Jahre erhalten bleiben.
2: Herr Reinhardt, welche neue Vorhaben sind denn aktuell in Arbeit? Wo soll die Entwicklung hingehen?
4: Also wir haben jetzt bereits, wie gesagt, angefangen, neue Bäume hier anzupflanzen, mittlerweile 88 Stück, da der Bestand ja auch drastisch zurückgegangen ist. Manche lassen sich einfach nicht mehr erhalten aufgrund des Mistelbewuchs und wir hoffen, dass wir in der nächsten Zeit dort auch dementsprechende weitere Bäume kaufen und anpflanzen können, damit eben speziell auch hier die alten Sorten erhalten werden können.
2: Herr Schiller, was finden wir denn alles auf der Streuobstwiese an Obstbäumen?
3: An den Altbäumen sind vorwiegend Apfelbäume gepflanzt worden damals. Zum Teil auch ein paar Pflaumenbäume. An neuen Bäumen sind Kirschen, Birnen, Pflaumen und auch ein paar Nussbäume.
2: Wie alt sind denn die ältesten Bäume, die hier stehen, und wie alt die jüngsten?
3: 60 bis 70 Jahre sind die ältesten Bäume und die jüngsten sind vor 4 Monaten gepflanzt.

0: Die Freiwilligenagentur des Wartburgkreises, genauer gesagt Katrin Biermann und Katrin Knüpfer, haben es sich auf die Fahnen geschrieben, Vereine im Wartburgkreis zu besuchen. Dieses Mal waren sie zu Besuch bei den Streuobstfreunden Gumpelstadt, bei denen ich sie auch begleitet habe.
1: Jetzt geht es noch mal ein bisschen um die Struktur Ihres Vereins. Wie viele Mitglieder haben Sie denn aktuell?
2: Wir haben insgesamt 12 Mitglieder zurzeit.
1: Und wie setzt sich das so zusammen? Sind das überwiegend?
2: Die Hälfte Altersgruppe 40 bis 60 und die andere Hälfte über 60.
1: Wenn jetzt Interessenten auf Sie zukämen, was machen Sie dann mit denen, die sich engagieren wollen? Wie arbeiten Sie die ein? Wie bereiten Sie die vor? Wie locken Sie die hierher?
2: Also es muss Interesse an der Natur und an der Haltung der Natur da sein und auch speziell an Streuobstwiesen, also alte Apfelsorten, auch neue. Wir pflanzen auch neue Bäume an, Kirschen, Pflaumen und Ähnliches. Sie werden eingewiesen in die Schneidtechniken. Und es ist natürlich viel Arbeit mit verbunden. Es ist im Winterhalbjahr, es ist immer sehr schön, weil man sich da mal treffen kann. Die anderen Vereine machen im Winter nichts und wir können da im Winter unsere Hauptarbeit machen. Und wir haben letztes Jahr an 30 Tagen Einsätze gefahren, nicht immer mit allen Leuten, aber die freuen sich immer alle, wenn sie mal rauskommen.
1: Das ist schön zu hören. An welcher Stelle können Sie denn Vorbild für andere Vereine sein?
2: In der Abwehr des Gegenwindes.
1: Dann verraten Sie doch uns mal, was denn die Herausforderungen und Engpässe sind.
2: Die Herausforderungen sind 4,7 Hektar zu bewirtschaften, das heißt also das zu schneiden, ungefähr 300 Bäume, das zu organisieren, dass die Äpfel geerntet werden, dass der Schnitt beseitigt wird und dass der Gras- und Baumschnitt und auch die Sträucher, die hier sehr stark wachsen, dass die im Jahr beseitigt werden müssen. Und bei 4,7 Hektar kann das nicht immer alles nur per Hand geschehen. Das schaffen wir nicht.
1: Gibt es denn auch organisatorische oder strukturelle Hürden?
2: Organisatorisch ist jetzt alles soweit geregelt. Ja, es könnte eventuell noch ein Instagram oder eine Website erstellt werden und die Bäume nochmal kartiert werden. Da sind wir eventuell mit dem Gymnasium dran, dass die da eine Projektarbeit machen. Dann müssten nochmal die Apfelsorten bestimmt werden, wenn sie reif sind, denn wir haben sie nicht gepflanzt und teilweise kennen wir sie nicht. Es sind sehr schöne Apfelsorten, das ist wunderbarer Apfelsaft davon geworden, Bio-Apfelsaft, und da können wir noch einiges bewegen. Dann sind noch eventuell, dass Gerätschaften angeschafft werden, dass ein Unterstand für die Gerätschaften gemacht wird, dass der Baumschnitt gehäckselt wird und Ähnliches. Es ist immer was zu tun.
1: Thema Jugend und Nachwuchs ist ja ein Thema, was bei allen Vereinen brennt. Jetzt haben wir schon gehört, Sie gehen auf die Schulen zu. Sie haben da auch so ein schönes Projekt. Wollen Sie dazu was erzählen?
2: Ja, also wir vergeben Baumpatenschaften für Kinder, dass die also mitsehen, wie ihr eigener Baum groß wird und sie mit dem eigenen Baum wachsen. Baumpatenschaft ist eine, dann eine Patenschaft zum Gymnasium, dass die hier ihre Projekttage mitmachen können. In den Kindergärten hängen Aushänge für die Patenschaften und da hoffen wir, dass wir noch junge Mitglieder oder junge Interessenten dann als Baumpaten gewinnen können.
1: Thema Social Media brennt ja vielen Vereinen unter den Nägeln. Also Sie suchen junge Leute, die Sie da auf Instagram und Co. gut unterstützen können.
2: Ja, unterstützen, vor allen Dingen dann auch mit helfen können. Wir haben auch verschiedene Anzeigen für Misteln oder Äpfel oder Saft im Internet geschalten oder auch Baumpatenschaften, aber es ist nur begrenzte Resonanz bisher erfolgt.
1: Wie sprechen Sie denn neue Mitglieder an, potenzielle neue Mitglieder?
2: Wir zeigen Ihnen erstmal, was hier anliegt, was wir für Vor- und Nachteile haben. Aber es sind ja meistens die Eltern. Ein Aushängen sind einige in den Kinderkrippen, Kindergärten Aushänge, an der Tankstelle, bei Ärzten sind Aushänge. Schauen wir mal, was da noch wird.
1: Was hat bis jetzt ganz gut funktioniert und was würden Sie sagen, würden Sie so verwerfen, würden Sie so nicht nochmal machen?
2: Die Unterstützung der entsprechenden Behörden für so eine Erhaltung, die ja im Thüringer Streuobstwiesengesetz vorhanden ist, würde ich stärker einfordern.
1: Unterstützungsbedarf ist ja auch ein großes Thema. Zum einen natürlich die Hände, die praktischen Hände, die unterstützen sollen. Zum anderen gibt es natürlich auch anderen Unterstützungsbedarf. Wo sehen Sie denn momentan den größten Bedarf? In welchen Bereichen? Eher bei der praktischen Mithilfe oder bei der projektbezogenen Unterstützung? Fachliche Expertise oder ist es das schnöde Mammon wie so oft?
2: Mammon ist ein Thema, aber es ist ja nicht alles mit Mammon verbunden. Also Unterstützung von Gerätetechnik wäre gut. oder Patenschaften mit Betrieben, Baufirmen oder auch Großküchen, die sich dann hiermit bedienen könnten. Da ist noch viel offen.
1: Wenn jetzt jemand sich meldet und sagt, oh, ich hätte schon Interesse und das hat mir auch alles gefallen, was Sie mir gesagt, erzählt und gezeigt haben, soll der bestimmte Aufgabenprofile mitbringen? Was soll der im Gepäck haben? Was wäre für euch ideal?
2: Er sollte Interesse haben und Zeit und das alles andere regeln wir dann.

0: zu Besuch bei. Eine Aktion der Freiwilligenagentur des Wartburgkreises. Mit Katrin Biermann und Katrin Knüpfer war ich bei dem Verein Streuobstfreunde Gumpelstadt, die eine alte, vernachlässigte Streuobstwiese wieder zum Leben erwecken wollen.
1: Und jetzt müssen Sie sich vorstellen, wir Kolleginnen von der Freiwilligenagentur wären Wunschfeen. Welche Wünsche hätten Sie denn an uns? Wo klemmt's? Wo drückt der Schuh? Was können wir für euch tun?
2: Mit der Organisation von Patenschaften und auch die Werbung für uns machen, sowohl auch institutionelle als Firmenpatenschaften als eine. Und dass die entsprechenden Behörden und auch, ich kann auch Parteien sagen, sich öfter mal für uns interessieren.
1: Wo sehen Sie denn Ihren Verein in 3 bis 5 Jahren?
2: Wunschmäßig bei mindestens 30 Mitgliedern.
1: Welche Ziele möchten Sie außerdem erreichen, Herr Reinhardt?
3: Ja, das ist immer schwer zu sagen. Wichtig für uns wäre jetzt hier zumindest, dass wir eine Organisation von Wasser integrieren können. Das heißt, wir sind momentan an der Überlegung, uns so 1000 Liter Behälter anzuschaffen, die vielleicht über die Feuerwehr befüllen zu lassen, da es relativ schwierig ist, hier an Wasser zu kommen und dann zumindest jetzt die jungen Bäume nicht eingehen zu lassen, sondern damit die eben auch wachsen können. Das wäre eins der wichtigen Projekte.
1: Sehr schön. Jetzt kommen wir nochmal auf die Baumpatenschaften zurück. Ich könnte mir vorstellen, dass viele Eltern ihren Kindern gerne so einen schönen Baum schenken möchten und möchten dem beim Wachsen zuschauen. Was muss ich denn tun? Muss ich da viel bezahlen? Muss ich da gießen? Erklären Sie es bitte mal kurz.
2: Das soll ja so sein, dass die neue Bäume zusammen sogar gepflanzt werden können. Es können aber auch ein- oder zweijährige als Baumpaten erworben werden. Kinder bis 4 Jahren sind frei in der Baumpatenschaft, das heißt, also, sie bezahlen nichts. Sie sollten den Baum gießen in den ersten Jahren, sollten gucken, ob da das Gras ringsherum freigeschnitten ist. Und wenn er dann groß trägt, haben sie auch bevorzugte Ernte für diesen Baum. Nicht ausschließlich, weil das eine öffentliche Wiese ist, kann jeder ran, aber die bevorzugte Ernte steht auch dann in der Baumpatenschaft drin. Es kommt ein Namensschild an dem Baum dran und da können sie dann zuschauen, wie der wächst.
1: Das wäre ja eine tolle Sache. Wie ist es denn, wenn ich jetzt allgemein Mitglied werden möchte bei euch? Ich möchte aktiv sein oder ich möchte vielleicht auch nur zahlendes Mitglied sein. Was sind denn die Kriterien? Wie hoch ist der Mitgliedsbeitrag? Wo sollen Sie sich hinwenden?
2: Also Sie sollen sich dann an uns, an den Vorstand wenden. Und Beitrag ist für 16 bis 46 Euro je nach Wahl. Das kann selbst gewählt werden. Für Spenden sind wir auch immer herzlich willkommen, ne?
1: Sehr schön. Jetzt fragen wir noch eine Frage für einen Freund und zwar, was alle Hörer sich auch brennend interessiert, wann ist die beste Zeit, um Bäume zu schneiden?
2: Eine gute Frage. Normalerweise sollte es frostfrei sein und wenn die Blätter unten sind. Aber Bäume dürfen das ganze Jahr beschnitten werden, vor allen Dingen dann wieder im Juni, wenn die ersten Triebe kommen. Also Baumschnitt, günstigste Zeit ab Februar, März, aber ansonsten für Fehlentwicklung oder für Reiser auch das ganze Jahr.
1: Was oftmals nicht bekannt ist, ist ja das Thema Baumschnitt. Es macht ja nicht nur den Ertrag reicher, sondern es lässt ja die Bäume auch länger wachsen. Herr Schiller, können Sie uns noch mal erklären, was sonst noch so eine Streuobstwiese für die Ökologie zu tun hat?
2: Also wir haben sehr viele geschützte Pflanzen bzw. besondere Pflanzen auch hier. Es dadurch, dass das 30 Jahre lang nicht gedüngt wird, ist das auch naturbelassene Wiese mit sehr vielen Ameisen und auch Bodeninsekten. Ganz besondere Rolle spielen auch das Totholz und die Totbäume, sobald es nicht gefährlich ist. Da können wir dann nochmal anschauen. Wir haben auch sehr viele Holzbienen hier, die dann auch als geschützenswert und ähnlich sind.
1: Alte Sorten werden ja immer beliebter, das ist ein guter Stichpunkt. Vielen brennt auch das Thema unter Nägeln, weil sie wollen sich zurückbesinnen, sie wollen zu den alten Sorten zurück und wissen nicht so richtig, wo kriege ich alte Baumsorten her, wen kann ich ansprechen, wer hat da Ahnung?
2: Also wo die alten Baumsorten sind, da sollte man im Internet nachschauen. Wir haben sehr schöne alte Baumsorten, zum Beispiel Cox Orange oder Ontario, die zum Teil bis Mai lagerbar sind und wunderbaren Apfelkuchen ergeben. Manche wollen süßer, aber das sind eben die Hauptgeschmackssorten, die es von früher her gab. Alle Sorten kennen wir noch nicht, aber wir sind auch dran, mal einen Apfelbestimmer mal zu organisieren.
1: Schönen Dank. Haben Sie jetzt noch irgendwie ein Thema, was Ihnen am Herzen liegt, wo Sie noch was dazu sagen würden?
3: Wir hoffen, dass viel Resonanz entsteht und wir dementsprechende Ansprechpartner bekommen und bedanken uns recht herzlich.
2: Ich bedanke mich auch.
1: Schönen Dank.
0: Zum Abschluss unseres Besuchs gab es noch ein kleines Picknick mitten auf der Streuobstwiese. Ein schöner Ausklang eines besonderen Außentermins. Ein herzliches Dankeschön an die Freiwilligenagentur des Wartburgkreises für die Einladung und die Möglichkeit, die engagierte Arbeit der Streuobstfreunde Gumpelstadt kennenzulernen. Wer den Verein unterstützen möchte, sei es mit einer Baumpatenschaft, einer Spende oder einfach mit tatkräftiger Hilfe, kann sich gerne an den Vereinsvorsitzenden Peter Schiller in Gumpelstadt wenden. Und wenn Sie schon mal ein Stück Gumpelstädter Streuobstwiese probieren möchten, dann empfehle ich Ihnen den Apfelsaft. Natürlich von der Gumpelstädter Streuobstwiese. Was für ein schöner Außentermin, mitten in der Natur, zwischen alten Obstbäumen und Menschen, die sich mit viel Herzblut für den Erhalt eines wertvollen Stücks Heimat einsetzen. Das war eine Sendung von Joanna Mannel.

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1: Hallo, ich bin Rosa Mitzner, hier vom Wartburgradio 96,5 und heute befinde ich mich im Familienberatungszentrum hier in Eisenach mit Katrin Mitzner. Sie ist die Leiterin des Familienberatungszentrums und auch Beraterin.
2: Hallo Rosa, schön, dass du da bist. Herzlich willkommen.
1: Was ist denn überhaupt eine Beratungsstelle oder ein Beratungszentrum?
2: Ja, du hast jetzt ja schon gleich beides genannt. Also eine Beratungsstelle ist eine Einrichtung, die Hilfe anbietet und Unterstützung bei verschiedensten Problemen, also Problemlagen, Krisen und auch Notlagen. Und wir sind aber jetzt keine einzelne Beratungsstelle, sondern, wie du schon gesagt hast, ein Familienberatungszentrum und vereinigen drei Beratungsstellen unter einem Dach.
1: Das heißt, ihr seid eine integrierte Beratungsstelle.
2: Ja, das war auch früher mal unser Name. Der war so ein bisschen komplizierter. Das hieß integrierte psychologische Beratungsstelle. Und weil man das immer erklären musste, was ich jetzt gar nicht so schlecht fand, weil dadurch konnten wir gleich sagen, dass wir eben auch drei Dienste tatsächlich sind, haben wir uns aber der Einfachheit halber Familienberatungszentrum genannt.
1: Was sind denn diese drei Bereiche?
2: Das ist einmal die Erziehungs- und Familienberatung. Das ist der Teil auch, wo ich auch als Beraterin arbeite.

0: die Schwangerschaft. Auch Familiengründung ist hier ein Thema und auch die Beratungsscheine werden hier ausgestellt. Dann gibt es auch noch so Beratung bei vertraulicher Geburt und so alles, was so mit Schwangerschaft und Familiengründung zu tun hat. Der dritte Teil ist der Kinder- und Jugendschutzdienst Zebra, nennt er sich. Hier finden Kinder und Jugendliche Hilfe und Beratung, die körperliche, seelische und sexuelle Gewalt erfahren haben und auch Vernachlässigung. Die Kinder und Jugendlichen können sich selbst hier melden. Oft werden wir durch Fachkräfte aufmerksam gemacht. Also in den Kindergärten, Schulen vermitteln auch die Kinder und Jugendlichen zu uns. Es geht auch um Beratung bei Verdacht um Kindeswohlgefährdung und die Hilfe bei der Bewältigung der Folgen und Auswirkungen erfahrener Gewalt.
1: Also kann man zusammenfassend alle drei Bereiche hier in dem Familienberatungszentrum in Eisenach finden. Und du arbeitest in dem Bereich Erziehungs- und Familienberatung.
0: Ja, genau.

Ich bin Rosa Mitzner hier vom Wartburg Radio 96,5 und unterhalte mich mit Katrin Mitzner, der Leiterin des Familienberatungszentrums.

0: in Eisenach. Mich würde interessieren, wer denn eigentlich alles so zu euch kommen kann.
1: Das ist unterschiedlich je nach Bereich. Grundsätzlich kommt alles, was mit Familie zu tun hat. Also in die Erziehungs- und Familienberatung kommen eben Kinder und Jugendliche und Eltern. In die Schwangeren-Schwanger-Konfliktberatung kommen die Schwangeren mit ihren Partnern. Und in den Kinderschutzdienst, Kinder- und Jugendschutzdienst kommen die auch wieder Kinder und Jugendliche und auch die Fachleute, die eben da beraten werden wollen, was Kindeswohlgefährdung betrifft.
0: Mit welchen Problemen und Anliegen kann man kommen? Also natürlich erklärt sich das vielleicht auch von selber. Aber ich weiß persönlich auch, dass zum Beispiel mal eine Freundin hierher gekommen ist, die in der Schule Stress hat. Heißt das, man kann auch mit solchen Problemen hierher kommen?
1: Ja, genau. Also solche Menschen können zu uns kommen. Also Schüler kommen häufig mit schulischen Problemen oder wenn sie gemobbt werden oder wenn sie Schulangst haben. Da kommen oft auch die Eltern auf uns zu, wenn es so darum geht, dass die Schule vermieden wird. Aber es kommen auch genauso, also jetzt wenn man bei den Kindern und Jugendlichen, kommen auch Kinder und Jugendliche, die ganz großen Liebeskummer haben, denen es total schlecht geht. Oder die vielleicht Konflikte mit ihren Eltern haben und das nicht so und dabei Unterstützung brauchen. Oder was ja auch oft vorkommt, so bei Jugendlichen, jetzt Probleme mit den Freunden im Freundeskreis, ne, sich ausgeschlossen fühlen. Das ist wieder dieser Bereich Mobbing. Solche Kinder und Jugendlichen kommen zu uns. Und eine ganz typische Erziehungsberatung ist auch Eltern, die sagen, mein Kind kann nicht einschlafen und sind total übermüdet oder kommen Mütter mit Schreibabys oder, was ich vorhin jetzt schon gesagt habe, so dieser Bereich Trennung und Scheidung, da gibt es ja auch noch den ganzen Bereich Paarberatung, also wenn Eltern so Konflikte haben, vielleicht schon bevor das so schlimm geworden ist, können die auch gerne kommen und das ist ja für die Familie auch sehr hilfreich, wenn Eltern sich unterstützen lassen.
0: Ja, das glaube ich auch. Wie läuft das dann ab? Also kann man einfach zu euch kommen oder ruft man da besser vorher an? Wie findet denn die Anmeldung statt?
1: Wir sind ein sogenanntes niedrigschwelliges Angebot. Das heißt, die Menschen können auf allen Wegen, also sie können persönlich kommen. Wir befinden uns hier ziemlich zentral im Rotkreuzweg 1, sind jetzt erst letztes Jahr umgezogen, da waren wir aber auch sehr zentral. Jetzt sind wir im Rotkreuzweg 1 zu finden und da kann man direkt hinkommen, meldet sich an, also die Anmeldung ist besetzt zu den Anmeldezeiten und dann werden die Fälle verteilt unter den Beratern und die bekommen dann Termine. Man kann aber auch genauso anrufen oder auch per Mail sich anmelden, wobei bei per Mail haben wir meistens auch noch Rückfragen, also ist schon gut, wenn die Leute dann telefonisch oder eben direkt kommen. Manchmal ist auch so, dass, wie du jetzt sagst, vorhin von deiner Freundin, jemand anders schon mal hier war, vielleicht die Eltern die Jugendliche hergebracht haben oder den Jugendlichen und dann der seinen Freundin mitbringt oder den Freund, weil er merkt, die haben irgendwie Probleme. Das geht auch.
0: Wie sieht das denn aus mit den Kosten für eine Beratung?
1: Unsere Beratung ist grundsätzlich kostenfrei, also in allen drei Bereichen. Das ist sozusagen das Angebot, was die Stadt oder jede Stadt auch zur Verfügung stellt, dass eben Familien auch Unterstützung bekommen. Kostenfrei und auch anonym. Das ist vielleicht auch nochmal wichtig. Also man hat die Möglichkeit, man muss nicht seinen Namen nennen, man kann anonym auch sich anmelden. Und dann gehört noch dazu, das ist auch ein wichtiger Punkt, wir unterliegen alle der Schweigepflicht. Das heißt, wenn jetzt ein Jugendlicher kommt und nicht möchte, dass das weitererzählt wird, dann wird das auch beachtet. Wenn wir merken, dass da so eine Gefährdung im Raum steht, dann reden wir mit dem Jugendlichen und sprechen darüber, wie weit es denn gut wäre, dass er sich noch an andere Vertrauenspersonen wendet. Aber wir würden das nicht hinter dem Rücken der Menschen machen.
0: Wie sieht das denn aus? Wie werdet ihr finanziert, wenn eine Beratung kostenlos ist?
1: Grundsätzlich, also diese drei Bereiche werden unterschiedlich finanziert, aber grundsätzlich stehen dafür kommunale Mittel zur Verfügung. In der Schwangerenberatung sind es auch nochmal die Landesmittel, also da kommen Landesmittel, sind sozusagen ein sogenannter fördermittelabhängiger Bereich. Dann geht auch ein Teil aus den Eigenmitteln unseres Trägers, der Diakonie Stiftung Thüringen, da rein. Zusätzlich bekommen wir auch öfter Spendengelder. Also wir werben auch für Spenden. Damit können wir uns dann noch andere Sachen leisten, wie die mit der Ausstattung zu tun haben oder Spielgeräte für Kinder, solche Dinge.

0: Ich bin Rosa Mitzner hier vom Wartburg Radio 96,5 und unterhalte mich mit Katrin Mitzner, der Leiterin des Familienberatungszentrums hier in Eisenach. Was sind denn deine Aufgaben als Leiterin des Beratungszentrums?
1: Also als Leitung, das ist relativ viel. Ich habe grundsätzlich die fachliche Verantwortung hier für alle drei Bereiche. Ich habe viel Verwaltung auch zu tun. Die Öffentlichkeitsarbeit ist auch mein Bereich, sozusagen wie die Außendarstellung der Beratungsstelle nach außen. Dann bin ich auch in Gremien viel unterwegs. Ganz viel ist auch Vernetzung, ein Thema Kooperation mit den ganzen Partnern hier im Kreis. Das ist so der Leitungsanteil. Dann bin ich aber eben auch Beraterin, das hatte ich vorhin ja schon gesagt, in der Erziehungs- und Familienberatung. Und da geht es um Beratung und Therapie. Ich bin ja Psychologin von Haus aus und das ist auch die Arbeit, die ich am liebsten mache. Man muss aber jetzt nicht Psychologin sein, um eine Beratungsstelle zu leiten. Das können auch Sozialarbeiter oder Sozialpädagogen machen, auch Erziehungswissenschaftler. Wichtig ist, dass man eine therapeutische Zusatzqualifikation hat in der Erziehungs- und Familienberatung, weil man ja die Menschen berät und auch therapeutisch arbeitet. Und diese therapeutische Arbeit oder beraterische Arbeit, das macht mir auch am meisten Spaß.
0: Seit wann arbeitest du denn hier im Familienberatungszentrum?
1: Ich arbeite hier seit 2001, also 24 Jahre. Daran sieht man ja auch, dass ich das sehr gerne mache.
0: Allerdings. Und wie lange gibt es die Beratungsstelle schon hier in Eisenach?
1: Die gibt es schon seit 1993. Damals gegründet als Erziehungs- und Familienberatungsstelle. Dann kam die Schwangeren- und Schwangerenkonfliktberatung dazu. Und dann ganz zum Schluss, das ist unser jüngster Dienst, 2006 kam dann der Kinder- und Jugendschutz dazu.

0: Ich bin Rosa Mitzner hier vom Wartburg Radio 96,5 und unterhalte mich mit Katrin Mitzner, der Leiterin des Familienberatungszentrums in Eisenach. Wie schaffst du es, wenn du nach Hause kommst, deine Arbeit hinter dir zu lassen? Weil ich kann mir auch vorstellen, dass du viele unschöne Geschichten erlebst in deinem Arbeitsalltag. Und wie geht das, dass du nach Hause kommst und das nicht mit nach Hause nimmst?
1: Also das stimmt, das ist schon, ich höre viele Sachen, die auch erschütternd sind. Ich meine, ich höre auch viele schöne Dinge. Das ist sehr nah am Leben, was ich so höre. Und ich meine, jetzt das nicht mit nach Hause zu nehmen, das ist jetzt, wenn man so Berufsanfänger ist, ist es wirklich schwer. Aber das ist, glaube ich, ein Punkt, die Erfahrung. Ich mache das jetzt ja schon, du hast ja vorhin gefragt, ich mache das jetzt ja schon, also genau diesen Bereich mache ich ja schon seit jetzt 25 Jahren. Und dadurch gewöhnt, also ja, also man kann sich ja an schwere Schicksale jetzt nicht so wirklich gewöhnen, aber es ist so eine Gewohnheit, auch das hinter mir zu lassen, sonst würde ich ja auch irgendwie Schlafstörungen bekommen und würde mich nicht mehr wohlfühlen. Also da muss ich auch auf meine seelische und psychische Gesundheit aufpassen. Das ist eins, ne? Also die Berufserfahrung macht das. Aber dann ist natürlich grundsätzlich, wenn man sich da therapeutisch auch orientiert oder sich ausbildet, lernt man das auch in der Berufsausbildung. Es gehört dazu, dass man solche Sachen auch trennen kann und dass man sich da auch von lösen kann wieder. Und das Dritte, der dritte Punkt, auch ein ganz wichtiger, ist, dass sich meine Arbeit sehr wirksam anfühlt. Also ich habe wirklich das Gefühl, wenn ich hier so für Menschen da sein kann, dass ich dann was in diesem Leben auch bewirken kann und unterstützen kann. Und das ist natürlich was, was sehr gut tut. Ich glaube, wichtig ist, finde ich, dass ich tatsächlich persönlich auch stabil aufgestellt bin. Also, dass ich eine gute Familie im Rücken habe, dass ich Freunde habe, dass ich meinen Hobbys nachgehe, auch dafür sorge, dass ich mich entspanne. Also all das ist wichtig. Ich meine, das ist für alle wichtig, aber ich glaube auch gerade in dem Bereich jetzt, um solche Sachen auch auszugleichen und dann auch wieder voller Kraft für die Menschen da zu sein. Ja, letztendlich ist das ja auch einfach so, wie das Leben ist. Also das, was ich hier höre, das sind eben, habe ich ja eben auch eigentlich schon gesagt, ne, dass es sozusagen aus dem Leben heraus ist und das Leben besteht eben aus diesen Dingen auch. Und dann ist es schön, da wirksam sein zu können. Ein Punkt, der mir auch noch einfällt dazu, ist, dass ja meine Stelle auch auch ein großer Teil aus Leitung besteht. Und das ist schon auch ein Ausgleich. Ich habe ja vorhin so ein bisschen geschimpft, Verwaltung, darüber schimpfen viele Menschen, dass zu viel verwaltet wird. Aber es ist eben auch notwendig. Das empfinde ich auch nicht so als Ausgleich. Aber was ich als wirklichen Ausgleich empfinde, ist die ganze Personalführung. Also, dass ich darauf gucke, wie das Team so zusammen funktioniert, Fallbesprechungen mache, Supervision, Intervision, also solche Geschichten, die einfach auch dazu gehören. Und das ist ja auch nochmal eine andere Perspektive. Also es ist sehr vielfältig, was diese Bereiche betrifft. Und das Klientel ist natürlich auch sehr vielfältig. Es ist, wenn ich jetzt nur immer kleine Kinder hätte, denen es irgendwie schlecht geht oder also immer nur einen Bereich, dann wäre das auch nochmal belastender. Aber es ist halt, das Schöne in dieser Arbeit ist, dass ich halt wirklich, also vom Kleinstkind bis zur Oma oder Opa, alles auch habe. So. Und das ist auch eine Abwechslung. Und die aus allen Bereichen des Lebens kommt das so. Und das ist schon, naja, wie jetzt eben auch schon gesagt, sehr am Leben dran. Insgesamt möchte ich einfach auch nochmal sagen, das ist eine Arbeit, die total viel Spaß macht. Also das ist wirklich, die mache ich sehr, sehr gerne.
0: Dann bedanke ich mich ganz herzlich für das interessante Gespräch und möchte am Ende nochmal sagen, wo man euch finden kann. Und zwar ist das der Rotkreuzweg 1 hier in Eisenach. Und ja, herzlichen Dank, Katrin Mitzner.
1: Ja, danke schön ebenfalls. Es war sehr angenehm, mit dir zu sprechen.

0: Ich war im Gespräch mit Katrin Mitzner, der Leiterin des Familienberatungszentrums in Eisenach. Diese kann man finden am Rotkreuzweg 1 in Eisenach. Wenn Sie Kontakt zu der Beratungsstelle aufnehmen wollen, dann telefonisch unter der Nummer 03691 243 mal die 960 03691 243 mal die 960 oder auf der Website unter www.diakonie-th.de. Das war eine Sendung von Rosa Mitzner hier im Wartburgradio 96,5.
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Ihr seid genau richtig im Wartburgradio 96,5. Hier ist Uschis on Air, meine Damen und Herren, mit Franzka und Studiokatze Flaminga. Ja, wir machen es uns wieder gemütlich und schalten zurück in den Festivalsommer des vergangenen Jahres. Da habe ich so einige Bandchecks gesammelt und ich beame mich mit euch gleich zurück zum Open Flair Festival gleich um die Ecke in Eschwege. Ich durfte mit einer Thüringer Band sprechen, da habe ich gedacht, Mensch, cool, die schnappe ich mir gleich. Und zwar heißen die ungewöhnlich Jungfrau Männlich Deluxe aus Thüringen. Und ich kann schon so viel verraten, sie haben 2021 den Thüringen Grammy auch schon gewonnen. Und wenn ihr mehr wissen wollt, hört doch erst mal rein in die Mucke und dann plaudern wir. Ihr hört Uschis on Air im Wartburgradio mit Franzka. Mit Klarnamen heiße ich Franziska Klemm und los geht's.

0: Heute gibt's bei Uschis on Air einen Bandcheck mit einer Thüringer Band, Jungfrau Männlich Deluxe. Ich habe die Jungs beim Open Flair am vergangenen Festivalsommer getroffen. Tja, und wer da drin steckt, das hört ihr jetzt.
1: Ja, hi, ich bin Jakob von Jungfrau Männlich Deluxe. Ich spiele Gitarre und singe.
2: Ich bin der Nico und spiele Bass.
3: Und ich bin der Matze und ich bin der Schlagzeuger der Band.
4: Wir sind ja hier in Hessen auf dem Open Flair Festival und ihr wart sozusagen der Eröffnungsakt am Freitag, ne? Und ich habe schon gesehen, es war brechend voll für diese Uhrzeit. Wie war es denn für euch, ihr standet auf der Bühne?
1: Ja, komplett surreal. So eine große Bühne haben wir tatsächlich bespielt. Es war für uns eine komplett neue Erfahrung. Und umso schöner, dass dann so viele Menschen davor stehen. Und viele bekannte Gesichter, die wir so über die Jahre hier kennengelernt haben. Wir sind ja schon etwas länger hier auch als Gäste beim Open Flair und haben viele Bekanntschaften und Freundschaften geschlossen. Und dass die dann wirklich alle 13 Uhr vor der Bühne stehen, ist schon ganz cool.
2: Ich fand's auch mega geil. Also wirklich von Minute 1 an Bombenstimmung, Hammer.
3: Ja, ich kann nur sagen, das eine oder andere Tränchen habe ich verloren dabei. Gerade nach der Show, wo dann alles vorbei war und... Ja, ich habe mich so einen kurzen Moment vorne an die Bühne gesetzt, an die Bühnenkante und habe das einfach nur genossen. Die Leute, die vor uns standen und uns mit uns gefeiert haben, war sehr emotional.
4: Tränchen und die eine oder andere Schweißperle auch?
3: Ja, das vorher, das Tränchen hinterher.
4: Also Wasser aus allen Poren.
3: So ist es.
4: Ich habe, als ich hierher gelaufen bin, ja auch auf dem Fußweg, also ich weiß gar nicht, wie sich das nennt, da war zumindest euer Logo gesprayt. Was habt ihr da gemacht zur Vorbereitung hier?
2: Das waren wir nicht. Nein, wir hatten halt die Idee, wie auch schon vor einigen Jahren halt, Plakate einfach auf die Brückentraße zu kleben, wo alle drüber laufen. Mit dem Thema halt, die Leute stehen auf uns.
1: Ja, und so ist es auch gewesen. Die Leute standen auf uns anscheinend. Nee, genau, also wir haben die Plakate da hingeklebt auf dem Fußweg, wo sie gut sichtbar sind. Wir sind ja schon seit Dienstag hier, campen schon seit Dienstag hier und haben die dann gleich am ersten Tag da verteilt.
4: Das habt ihr ja erzählt, ihr seid auch Gäste beim Open Flair, seid ihr die ganze Zeit hier am Start?
1: Ja, genau.
2: Eine Woche durch, Dauercamping.
4: Und dann klappt es noch, also beim Campen, da gehört ja immer alles Mögliche dazu, Betätigungen jeglicher Art und dann schafft ihr das noch, so einen Gig zu reißen.
3: Ja, also wir machen es jetzt auch nicht zum ersten Mal, von dem her haben wir uns dann tatsächlich Donnerstag auch sehr zusammengerissen, zeitig ins Bett, dass wir frühestens halt ausgeschlafen sind. Und
1: zeitig hieß 2 Uhr, also naja.
4: Da ist ja dann Schluss auf dem Campingplatz.
1: Genau, pünktlich zum Ladenschluss quasi sind wir ins Bett gegangen.
2: Da muss ich kurz sagen, da ich nicht trinke, muss ich mal 2 Leute ermahnen, dass die sich zusammenreißen sollen.
4: Also es gehört ganz viel Disziplin dazu.
2: Ja, also ich habe die 2 nicht.
1: Doch, gestern haben wir die auch gehabt.
2: War okay.
4: Was gefällt euch selbst so am Open Flair als Festival hier in Eschwege?
2: Das Ganze drumherum, es ist wirklich halt sau familienfreundlich halt, für Großgeil alles dabei halt, verschiedene Musikstile, also alles einfach, das Ganze drumherum.
3: Man kann es eigentlich ganz kurz machen, einfach das Flair. Und das macht's aus, ne? Diese Stimmung unter den Leuten. Ich habe noch nie ich war auch schon auf vielen Festivals, aber in der Größe noch nie erlebt, dass so viele coole Leute, so viele nette Leute, alle miteinander, auch unsere ganzen Campnachbarn drumherum, alles nette Leute. Und du gehst über den Campingplatz, wir haben auch so ein bisschen Werbung gemacht und ein paar Flyer verteilt und in so viele tolle Gespräche gekommen und ein Getränk ausgegeben gekriegt und so weiter. Also dieses Miteinander gefällt uns hier einfach am besten. Also das ist wirklich wahnsinnig toll.
4: Ja, cool. Zu euch als Band, vielleicht für Menschen, die euch noch nicht entdeckt haben. Wie würdet ihr denn eure Musik so beschreiben?
1: Ja, wir machen grundsätzlich Pop-Punk mit deutschen Texten. Relativ schnell, relativ laut, relativ energiegeladen. Und ja, das sind wir. Ich weiß jetzt nicht, ob man vielleicht ein paar Bands aufzählen kann. Also wir mögen natürlich alles, was mit deutschen Texten ist, wie zum Beispiel Matzen, die auch hier gespielt haben, oder Ängst. Oder auch die Ärzte, bist du ein Riesenfan von Nico, ne? Und ja, sowas lieben wir und sowas machen wir dann auch gerne bei unseren Songs.
4: Ich habe ein bisschen geschnuppert bei Insta, bei eurem Profil und der aktuelle älteste Tonträger ist die Single, richtig? Könnt ihr dazu noch mal was erzählen?
3: Ja, also wir haben eine Doppelsingle veröffentlicht quasi mit Unser Jahr und Ende gefühlt. Das haben wir Anfang des Jahres, also glaube ich am Ende letzten Jahres, kurz vor Silvester haben wir das noch rausgebracht. Und ja, ganz einfach, weil das unser Jahr werden soll. Und deswegen haben wir das für passend für dieses Jahr dann noch rausgehauen. zum Jahreswechsel. Und das sind zwei Songs, die wir schon sehr, sehr lange eigentlich so in der Schublade liegen hatten. Wurden gleichzeitig mit Scotty und Reise Reise, die wir, glaube ich, 2 Jahre vorher veröffentlicht haben, schon aufgenommen und produziert. Und haben das ein bisschen gesplittet rausgebracht und sind da mega stolz drauf. Und wir haben auch neue Sachen aktuell schon wieder aufgenommen, was auch irgendwann im Laufe des Jahres noch veröffentlicht wird.
0: Ja, für alle, die jetzt zuhören, ich habe die Band ja 2024 getroffen und die Single, von der wir da geplaudert haben, Unser Jahr und Ende gefühlt, die ist 2023 rausgekommen. Dennoch findet man sie natürlich in den einschlägigen Streaming-Portalen und ich habe gedacht, Mensch, wir starten doch jetzt gleich mal durch. Und da habe ich mir einfach mal den zweiten Song auf der EP rausgefischt, Ende gefühlt, Jungfrau, männlich, Deluxe.

Das war Jungfrau Männlich Deluxe. Ihr hört Uschis on Air mit einem neuen Bandcheck mit Franzka. Und ich habe gedacht, jetzt sind wir gerade mal so im Musikmodus. Und da stelle ich euch noch gleich einen anderen Song vor. Und zwar gab es 2019 auch eine EP, die hieß Vor die Wand. Und daraus hören wir den Song Vor die Wand mit Jungfrau Männlich Deluxe.

0: Der Bandcheck mit Jungfrau Männlich Deluxe. Aufgenommen habe ich das Ganze beim Open Flair Festival, unseren Talk, unseren Bandcheck. Am Mikro ist Franz K. und ihr hört das Wartburg Radio. Und ich habe die Jungs natürlich ein bisschen ausgefragt.
1: Diese Schublade, wo die ganzen Sachen, Ideen und so weiter drinstecken. Wie läuft das, wenn ihr die befüllt und wenn ihr da was rausnehmt und am Ende kommt so ein fertiger Song raus?
2: Ja, also ich schreibe die Songs, bringe die schon relativ fertig mit zur Probe, spiele die den Jungs vor und dann ändern wir nochmal alles komplett um und dann steht das irgendwann. Also ungefähr so läuft's ab, ja. Dann proben wir das tatsächlich schon fertig ein, weil bei uns ist immer wichtig, dass das live funktioniert. Wir sind halt nur zu dritt und das muss schon fett und voll klingen auf der Bühne, damit irgendwie was funktioniert. Und die Feinheiten, die können wir dann erst im Studio machen. Aber für uns ist wichtig, dass der Song live funktioniert. Deswegen proben wir den auch immer erst live ein, tatsächlich.
1: Und wo findest du die Themen, die du da reinsteckst, in deine Schublade und später in die Songs?
2: Boah, alles Mögliche. Also ich schreibe gern unter der Dusche. Aber da kommen irgendwie ganz viele Themen hoch bei mir. Keine Ahnung. Aber ja, wir versuchen meistens irgendwie fröhliche Themen zu verpacken. Ab und zu ist auch mal ein nachdenklicher Song dabei. Aber immer unter dem Motto, dass es irgendwie nach vorne gehen soll und dass Hoffnung da ist. Und ich glaube, das versuchen wir in unseren Songs, wie wir die machen und wie wir uns auch präsentieren, immer mit auf den Weg zu geben den Leuten, dass wir eine coole Zeit zusammen haben und ja, dass es immer einen Morgen gibt.
1: Könntet ihr vielleicht nochmal zwei Songs von euch ein bisschen konkreter vorstellen, die wir vielleicht auch den Zuhörern und Zuhörerinnen präsentieren können? Einfach so zwei Songs und so zwei, drei Fakten, was dahinter steckt.
3: Welche nehmen wir denn? Also ich wollte ja fast sagen, zum Beispiel Scotty, wenn jemand den Film kennt, Scott Pilgrim gegen den Rest der Welt, dann ist er genau richtig bei uns. Ist quasi ein Song über den Film.
2: Ja, ist ein Song über den Film. Geht darum, dass jemand, das lyrische Ich oder wie man das auch immer nennen möchte, verlassen wurde. Und wurde nicht verlassen, sondern hat eine neue Freundin. Und die hat aber schon ganz viele andere Typen verlassen.
3: Sieben teuflische Ex-Lover.
2: Die sieben teuflischen Ex-Lover. Also das ist ein bisschen nerdig alles, aber der Film ist ganz geil, den könnt ihr euch mal anschauen. Und genau, da haben wir unseren Song irgendwie drauf aufgebaut. Also der heißt Scotty.

0: Jungfrau Männlich Deluxe präsentieren uns Songs und das war eben Scotty. Ja, aber ihr habt noch einen zweiten Song parat.
1: Und den zweiten Song, würde ich sagen, ist Unser Jahr. Den haben wir, wie gesagt, Anfang des Jahres rausgebracht. Und da geht es darum, dass gerade vielleicht nicht alles cool läuft im Leben, aber irgendwie fügt sich dann alles. Und irgendwie gibt es dann den Streifen Hoffnung am Himmel. Und ja, man sollte niemals aufgeben. Und das nächste Jahr wird ganz bestimmt das Jahr, wo alles funktioniert.

0: Deppencheck mit Jungfrau männlich Deluxe. Getroffen habe ich sie beim Open Flair Festival im vergangenen Festivalsommer. Eine Band aus Thüringen. Coole Dudes, muss ich sagen. Und ja, da interessiert natürlich nicht nur die Musik bei den Jungs.
1: Ihr habt ja jetzt im Vorfeld schon gesagt, Mensch, hier, da gibt's so Fragen, ne? Die stellt jeder.
2: Wie kommt ihr denn auf den Bandnamen?
1: Nee, ich hätte jetzt einfach gefragt.
2: Ach so.
1: Welche Frage habt ihr denn vielleicht, hättet ihr gerne mal gestellt bekommen? Und die ich jetzt selber nicht stelle, aber wo ihr sagt, Mensch, dazu hätten wir gerne mal was gesagt.
2: Also letztens kam eine E-Mail von Open Flair an uns mit der Frage, wie viele Handtücher brauchen wir? Das war uns völlig neu. Wir wussten nicht, was wir schreiben sollen.
3: Ja, also solche Open Airs und Festivals in der Größenordnung wie das Flair spielen wir relativ selten. Und bisher hat uns tatsächlich noch nie jemand gefragt, wie viele Handtücher wir brauchen. Aber wir haben jetzt festgestellt, wir brauchen so 3 bis 5.
1: Ist ja auch eine Erkenntnis.
3: Ja, ist eine Erkenntnis. Ist schön. Das nehmen wir mit hier vom Flair.
1: Und was für eine Frage wollt ihr nie wieder gestellt bekommen?
4: Ich glaube, worauf Nico hinaus will, ist die Frage, wer die Jungfrau bei uns ist. Diese Frage haben wir auch sehr häufig gestellt gekriegt und kein Kommentar.
2: Es kamen auch schon viele Angebote.
3: Ja, tatsächlich. Aber wie gesagt, ich bin der Einzige, der unter Beweis gestellt hat, dass ich es nicht bin, denn ich habe ein Kind. Die anderen beiden müssen noch unter Beweis stellen. Da könnt ihr mal gucken. Ne?
1: Manchmal ist so ein Name, der so viele Interpretationen offen lässt, ja auch gar nicht so übel, ne?
2: Stimmt.
1: Was gefällt euch dreien daran, zusammen unterwegs zu sein und Musik zu machen?
4: Ja, also erstmal das Miteinander, überhaupt um was auf die Beine zu stellen, um was zu machen. Und wie gesagt, wenn das dann am Ende auch, ich sage jetzt mal, Früchte trägt, so wie heute hier auf so einem Festival zu eröffnen dürfen, dann gibt es einem natürlich irgendwie das Gefühl, um was Gutes zu tun und so viele Leute, wie vor der Bühne stehen, dann den Leuten auch was zurückzugeben und und die geben uns auch so viel wieder zurück und so ist das so ein Aufbauen und das ist so der Grund, warum wir Musik machen. Raus auf die Bühne, Spaß haben zusammen und diesen Spaß, den wir zusammen haben, versuchen auf die Leute zu übertragen und das mitnehmen können.

Männlich Deluxe. Ihr hört den Bandcheck bei Uschis on Air mit Franzka. Und ich habe jetzt nochmal geschaut. Ich habe hier noch einen Song rausgekramt. Raucherpause. Und dieser Song, dieser Track, ist aus 2019 auch schon von der erwähnten EP Vor die Wand.

0: Das war die Raucherpause mit Jungfrau Männlich Deluxe. Yeah, würde ich da sagen. Ich habe mit den Jungs geplaudert beim Open Flair 2024.
1: Und dann habt ihr ja gesagt, in der Schublade liegt so ein bisschen was, da kommt auch demnächst was auf, die Leute zu, die euch gerne hören.
2: Ja, genau. Wir haben heute tatsächlich das erste Mal einen neuen Song schon gespielt, der noch gar nicht veröffentlicht ist. Wir haben auch noch gar keinen Namen für diesen Song. Wir haben ihn jetzt einfach den Circle Pit Song genannt. Und die Leute haben heute schon abgeliefert. Also das hat uns sehr viel Spaß gemacht zu sehen, dass tatsächlich schon ein sehr großer Circle Pit da gestartet wurde. Und wir freuen uns dann, wenn der Song endlich draußen ist, dass die Leute sich das dann auch mal so anhören können.
1: Gibt es denn noch irgendeinen Traum, eine Spinnerei, ein Projekt, wo ihr sagt, das würden wir gerne mal machen? Vielleicht mit anderen Künstlern oder vielleicht auch ein besonderer Ort, wo ihr sagt, da würde ich gerne mal spielen oder das würde ich mal gerne umsetzen, die Idee?
3: Also bislang war es ja immer so, die Radio-Bob-Bühne beim Open Flair zu bespielen. Diesen Traum können wir ja ab heute einen Haken hintersetzen und sagen, erfüllt.
2: Check,
3: genau. Natürlich würden wir das auch sehr gerne, sehr oft noch machen. Natürlich auch auf anderen Festivals zu spielen. Klar, wir haben so viele tolle Bands schon treffen dürfen, auch Backstage und da ist natürlich auch die Liste ist lang, auch noch viele andere Bands, die wir gerne mal treffen würden. Und so ein Song zusammen mit irgendeiner anderen Band wäre natürlich auch was Feines.
1: Welche?
3: Boah, so spontan. Wo wir auch reinpassen wollen. Ich würde sofort sagen Turbostart oder irgendwas, aber das ist ja eine ganz andere Musik. Also, es müsste ja auch passen. Vielleicht oder vielleicht auch nicht. Vielleicht wäre es auch genau der richtige Punkt, sowas Verrücktes zu machen. Die Liste wäre lang. Ob das mit Matzen wäre, ob das mit den Donuts wären, wollen wir uns tierisch drüber freuen. Ob das mit Ängst, egal was. Kind kaputt, sind wir mega Fans von zum Beispiel. Irgend sowas, egal ob klein oder groß. Sowas haben wir bisher, glaube ich, noch nie gemacht.
1: Ja, wenn euer Leben ein Gemälde wäre, welche Farben hätte das und was wäre da so drauf?
2: Boah, das ist eine sehr gute Frage. Ich als jemand, der eine Rot-Grün-Schwäche hat, würde diese zwei Farben schon mal ausschließen.

0: und würde eher auf Gelb und Blau setzen. Warum auch immer. Vielleicht sehe ich auch gerade das Open Flair Plakat vor mir und habe da ganz viel Gelb. Das gefällt mir. Das ist ein sehr schönes Design. Aber was da drauf wäre, keine Ahnung. Wahrscheinlich irgendwie Noten, eine Gitarre, eine Bühne. Also wir lieben das, oder ich liebe das auf jeden Fall, Musik zu machen, live zu spielen. Und ja, thematisch würde das dann da anschließen, das Bild. Auf jeden Fall.
1: Ja, bei mir wäre es euch knallbunt, weil ich einfach Spielekind hoch 10 bin. Ich sämtlichen Scheiß sammle, also was Lego und Co. Also wirklich bunt, verrückt, irre. Was drauf sein soll, weiß ich gar nicht, einfach nur bunt. Bunt und verrückt. Und ein Flamingo.
2: Meine Farbe wäre schwarz. mit so einem kleinen weißen Punkt in der Mitte.
3: Cool, interessant. Auf eurer eigenen Playlist des Lebens, gibt es da so Songs, wo ihr sagt, der catcht mich immer wieder, der hat auch in 10, 20 Jahren kein Ablaufdatum. Das ist so ein Song, der mich, den ich immer hören kann, der mich irgendwie bewegt?
0: Ich würde jetzt spontan sagen, von Do Not So Long, den kann ich mir immer anhören, den kann man auch immer sich live anhören. Das ist für mich einer der besten Songs, die jemals für einen Schlussakkord auf einem Festival geschrieben wurden. Also die Donuts spielen den ja immer als allerletztes und das passt einfach und es ist eine wunderschöne Stimmung. Also wenn ihr das mal erleben wollt, geht auf jeden Fall zu einem Donuts-Konzert. So Long ist catcht mich immer wieder.
1: Bei mir halt würde ich sagen, fast jeder Ärzte-Song halt. Ich bin ein riesen Ärzte-Fan und auch seit langen Jahren Mötley Crüe-Fan. Deswegen Kickstart My Heart war so das Ding mit meiner Frau. Das war unser Song halt. Also, als du halt so, das verbindet uns halt. Ne?
2: Und ich habe leider zu viele, um das sagen zu können. Das würde länger dauern.
3: Okay, kein Problem. Aber ich würde sagen, wir hören jetzt trotzdem erstmal wieder was von den Jungs. Jungfrau Männlich Deluxe mit Festivalmädchen.

0: Festivalmädchen von Jungfrau Männlich Deluxe. Und ich schaue jetzt nochmal, von wann dieser Song ist. Und zwar aus dem Jahr 2016. Das war eine EP und die hieß auch Festivalmädchen.
1: Wo findet man euch denn, wenn jetzt die Leute sagen, Mensch, sympathische Jungs, wir wollen euch mal sehen, euch anschauen oder auch mal nachlesen, wo ihr so am Start seid?
2: Campingplatz C1.
1: Wenn das ein bisschen später ausgestrahlt wird, wird es vielleicht schwierig, aber auf welchen Plattformen?
3: Nächstes Jahr wieder C1. Aber ansonsten natürlich sind wir bei Social Media, haben neuestens auch TikTok, aber Instagram und Facebook natürlich auch. Und alle möglichen Streaming-Plattformen, wo man sich Musik anhören kann, da sind wir auch vertreten. Genau, also da kann man uns schon gut finden und kann unsere Mucke mal anhören.
1: Sind wir hier auf dem Festival? Ihr seid ja auch, wie ich gehört habe, leidenschaftliche Festivalgänger. Gab es da vielleicht auch so eine verrückte Geschichte im Laufe eurer Festivalkarriere, wo ihr sagt, das haben wir als Band auch mal zusammen erlebt? Das wäre mal eine interessante Story.
3: Ja, aber das ist nicht jugendfrei.
2: Kein Kommentar.
1: Voller Geheimnisse.
2: Es gibt viele verrückte Dinge, die hier passieren, aber wir sagen es halt nicht.
4: Was wir vielleicht sagen können, was uns unheimlich schmeichelt, wo wir halt auch immer teilweise nicht wissen, wie wir mit umgehen sollen, ist, dass mittlerweile so viele Leute, wenn wir auf dem Weg zu den Konzerten sind oder irgend sowas, also hier auf dem Campingplatz beziehungsweise auch auf dem Weg zur Bühne, die uns ansprechen, die uns wiedererkennen, die uns sagen, ey, eure Musik ist cool und wir kommen zu eurem Konzert und das ist halt schon irgendwie verrückt, dass uns da mittlerweile auch Menschen so auf der Straße erkennen und ja, und das ist sehr cool.
2: Und dann rufen sie, spielt doch mal AC/DC
3: oder was von Slayer.
2: Naja.
1: Ja, schön, dass ihr euch die Zeit genommen habt, mit mir zu plaudern für den Bandcheck im Wartburg Radio.
0: Und ich habe natürlich die Jungs gefragt, ob sie mir noch eine Station-ID einsprechen können. Also diese kurzen Ansager von den Künstlern und MusikerInnen vor den Songs, wer sie sind und dass man das Radio, eine Station hört, zum Beispiel wie hier das Wartburg Radio. Und dazu hatten sie auch noch eine Geschichte auf Lager.
3: Das erinnert mich jetzt an diese Ansage. Kennst du von den Beatsteaks die Ansage für Onyx TV?
2: Nee.
3: Das war ein Highlight, das musst du dir mal auf YouTube angucken.
2: Dann mach
3: okay.
2: Das doch.
3: Nee, das kann ich nicht, weil das, die haben 10 Minuten lang versucht, diese Ansage zu machen und haben es nicht hingekriegt. Das war sehr lustig.
0: Okay. Sie haben es natürlich hinbekommen, ganz klar. Und jetzt noch mein Highlight vom Konzert von Jungfrau Männlich Deluxe. Gibt's jetzt auf die Ohren, leg das Handy weg und küss mich.

Ja, ein echt cooler Song zu diesem Opening beim Open Flair, da erinnere ich mich noch gerne dran. Also wer die Jungs mal live erleben möchte, sollte das unbedingt tun. Ganz herzlichen Dank nochmal für den netten Talk. Und ich habe jetzt mal so ein paar Sachen rausgesucht bei Jungfrau Männlich Deluxe. Am 31. Mai sind sie beim Keine Panik Festival, am 6.6. bei Halligalli, am 13.6. in Mühlhausen, dann am 2.7. in Weimar, 19.7. Haunerock, das ist auch nicht weit von Eisenach und der Wartburg-Region. Und dann habe ich hier noch stehen 14.9. gemeinsam gegen Rechtsfestival. Ja, und wenn ihr die Ausstrahlung zu spät hört oder sie wird etwas später nochmal wiederholt, keine Panik, checkt doch einfach mal die Social Media Kanäle von Jungfrau Männlich Deluxe. Und ich wünsche euch jetzt noch eine gute Zeit, spiele noch ein paar Songs zum Ausklang und wünsche euch einfach eine schöne Zeit und geht ruhig mal wieder raus zu Festivals, zu Konzerten. Die Live- und Open-Air-Saison beginnt ja gerade und unterstützt die Kultur, denn ohne Kultur sieht es wirklich auch trübe aus. Am Mikro ist Franzka, auch mit im Studio. Studio Katze Flaminga, die hat sich's gemütlich gemacht, bisschen Punkrock gehört. Ja, und mit Klarnamen heiße ich Franziska Klemm und sagt Tschüss hier bei Uschis on Air im Wartburg-Radio.

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2: Mit einer Dampflokomotive.
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2: Bord! Ja, das höre ich gern. Heute am 17.07.2026 auf Wartburgradio. 19 bis 21 Uhr ist Pirate Time angesagt. Mein Name ist Gunnar Leonhard, ich verantworte hier alles. Ihr könnt mich anrufen im Studio unter 03691 Vorwahl von Eisenach und dann die 801, die heiße Nummer dieser Stadt, die Eisenach heißt und im Mittelpunkt Deutschlands liegt. Ich bin für euch da, musikalisch und für alles andere. Wir haben 2 Stunden Zeit, uns einen schönen Abend zu machen. Ich freue mich drauf.

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Kurs an den Möhrenmann. Er hat das vorgeschlagen, diese Butler Box of Six. Ich grüße ihn ganz herzlich. Ich bin froh, dass er bei mir ist. Und so schöne Wünsche mal hat.

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1: Und das ist ein altes, bekanntes Werk von Led Zeppelin, Achilles Last Stand. Hier auf Fire Time, heute am 17.07.2026. Ich bin hier, Gunnar Leonard. Ihr könnt mit mir reden, 03691 881 881, zumindest am Freitagabend.

Und jetzt habt ihr auf Pirate Time 2 Stunden gute Alternativmusik. Montag in der Wiederholung von, ja, von 11 bis 1 hier auf Wartburg Radio. Hier ist Gunnar Leonard. Ich freue mich, dass ihr bei mir seid. Und sagt mir, ob es euch gefällt. 03691 881 881. Ich bin am Telefon Freitagabend.

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1: Hier bei Time gibt es gute Alternativmusik. Und die haben wir auch lange nicht gespielt. Laurie Anderson mit Graffiti's Angel. Home of the Praise 1985. Genial. Einfach genial. Welche Meinung habt ihr? Lasst es mich wissen. Ruft mich an. 036918881. Ihr erreicht mich am Freitagabend direkt am Pult. Am Sendepult.

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1: Ja, wieder unsere Lokomotive mit Klaus Doldinger und Passport. Hier ist Gunnar Leonhard, hier ist Sender Pirate Time, heute am 17.07.2026. Danke an Marcel Fischer von Radio Marabu, der hat gerade diese Ansage gemacht. Und ich will mal sagen, was ihr in der ersten halben Stunde gehört habt. Und zwar Der verrückte Zug, Satan und Deibel. Dann haben wir Nessus gehört, Led Zeppelin, ja, Laurie Anderson. Und wie gesagt, das hier. Die Lokomotive von 1978. Klaus Doldinger und Passport. Es gibt weiter gute Alternativmusik auf die Dauer von 2 Stunden, also bis 21 Uhr. Schön, dass ihr bei mir seid. Telefonnummer im Studio 03691 881 881. Da könnt ihr am Freitagabend, Montag in der Wiederholung von 11 bis 1 natürlich nicht mit mir reden. Ich bin Gunnar Leonhard. Würde mich freuen, wenn du mich anrufst.

eintauchen in die böse Szene in Berlin, in die Drogenszene. Und da haben wir Nina Hagen am Start. Unmittelbar nachdem sie in den Westen gegangen ist, hat sie ein schönes Werk gemacht auf dem Bahnhof Zoo. Und damit werden wir sie jetzt mal hören. Würde ich mal vorschlagen. Hier ist sie, Nina Hagen.

0: 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Ja. Ja.
1: Ja. 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
2: Das spiele ich für TV. Vom großen Schallplattenunterhalter in der Karstraße in Eisenach. Tino Vogt mag er sehr, hat er sich gerade richtig verliebt. Durin Jones and the Indications, Flower Moon. Das ist das Werk, was ich ihm spiele. Ich grüße ihn herzlich. Ich hoffe, er ruft mal an.

0: Duran Jones and Indications für euch da draußen. Und jetzt kommen wir zu unserem ersten Comedy-Beitrag. Und da habe ich Rolf Miller bemüht, was er kurz vor der WM gesagt hat zur Verfassung der deutschen Spieler. Und hier ist der Beitrag.
1: Da habe ich auch vorhin Ex-Kanzler Schröder, ich drücke den Deutschen die Daumen bei der WM. Sag mal, aus welchem Loch kommt der jetzt? Du, ich hab gar nicht gewusst, dass der noch lebt. Ne? Katze, ne? Das ist eine Pfeife, oder? So ein Spezialist. Ja, Daumen drücken, zwei hat er ja frei. Ne? Die Russen haben ja die Quali verzockt. Ne? Letztes Spiel unentschieden, läuft noch. Ne? Aber du, guckst du WM? Wann haben wir das letzte WM-Spiel gewonnen? Wann war das? Mit dem Fritz Walter noch, schwarz-weiß. Im Tor Sepp Herberger. Was die da, wenn Turnier ist, ne? Die Uwe Seeler Gedächtnismannschaft, wenn wir hinschicken, mit so bei euch besser wie das, was da. Ne? Testspiel da letztes wieder gewonnen aus Versehen. Ne? Gegen wen war das? Gegen Bosnien, Mecklenburg-Vorpommern. Ne? Ich weiß nicht, ne? Das bringt doch nichts. Ne? Das wird genau wie bei der letzten und vorletzten. Ne? Vorm Spiel und vorm Turnier alles sehr gut drauf. Ne? Völler freut sich, Nagelsmann top vorbereitet, ne? Und dann wieder Pech. Ne? Dann verlieren wir auf einen Schlag die ersten drei Spiele. Da kann man nichts machen. Ne? Geht ganz schnell. Ne? Ganz Vorbereitung dann umsonst. Ne? Yoga, Klangschalen. Aroma, Sitzkreis, Lego aus Holz basteln, Mund getöpfert und handgeblasen. Und vorne droht dabei, wie heißt das, wenn ich den kann ich nicht, der Sunny, der rennt rum, der weiß überhaupt nicht, wie Eichhörnchen, wo ist die Nuss, wo muss ich hin? Na? Da ist er. Der weiß nicht, wo die Richtung ist. Da vorne steht's da, ist der so schwer, geradeaus. Wenn ich den Nagelmanns wäre, mit dem Teddy trainieren, mit dem Navi aufs Laufband und Kerzengrad, immer Sunny, immer der Kappe noch, da vorne. Und weil sie gar nicht kapiert, der Schweinsteiger außen, ne? Ich verstehe den gar nicht, der knödelt immer so mit der Stimme, ne? Und so langsam, ne? So, ne? Da schlafe ich mir die Füße ein. Ne? Ja, zum Einschlafen kannst du mir eben gucken, das kommt ja immer 0 Uhr, 1 Uhr. Da lege ich mich hin, dann, wenn ich sehe, wie andere rumstehen, werde ich müde. Weißt? Weißt, dann bin ich, das war schon bei Olympia, geht's auch. Olympia muss man gucken. 50 Kilometer gehen. Du, nach 10 Minuten war ich im Koma. Ne? Ja, ist er. Komplett. Und da gewinnen wir auch nichts mehr. Ne? Keine Medaille, Deutschland, egal was, nichts. Wir gewinnen nichts. Außer, Achtung, jetzt kommt's, Dressur. Komisch, Dressur, ne? Wir dressieren gern. Pferd jetzt, reiten. Ne? Ein deutsches Pferd geht nicht, es rückt vor. Ich glaube, das ist, weil das Frauen machen hauptsächlich. Und die Frauen sind. Ich glaube, dass die im Training schon mit dem Stecker auf die Füße. Ja, ja. Frauen sind knallhart. Zucht und Ordnung ist Frau. Wir Männer sind da zu weich. Ne, wir brauchen mehr Sportarten, wo man Gefühl braucht. Ne? Einfühlungsding, Verständnis, Eleganz. Ne? Für Frauen ist das nichts. Ne? Das ist mir zum Beispiel Tischtennis. Weißt, Tischtennis, ne? Der Ball ist empfindlich. Nackte Gewalt bringt da nichts. Bloß wer braucht Tischtennis? Ne? Da kann ich gleich Minigolf. Ne? Jetzt hab ich's. Kermit der Frosch. Schweinsteiger, die Stimme. Wie Kermit, aber auf Valium. Das ist, oder? Ne? Der echte Kermit, wenn außen steht, dann guck ich, dann schlaf ich nicht ein. Der gefällt mir.
2: Ja, das ist ein Foul. Mhm, ah ja, ein offener Bruch. Toll, toll, hier kann man es sehr schön sehen. Ja, ja, also muss weiter. Servus.
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0: Hier ist Fire Time, hier ist Gunnar Leonard. Ein schönes Werk von Fleetwood Mac. Ewig lange nicht gehört. The Green Menashe. Für euch da draußen. Ich hoffe, die Show gefällt euch. Lasst es mich wissen. Ruft mich an. 03691 881 881. Die heiße Nummer dieser Stadt. Ich heiße Gunnar Leonard.

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1: Das ist George Formby, singt Sweet mit Bauern Plätz. Dabei ist Stevie Ricks und es geht gegen die Deutschen und den Zweiten Weltkrieg. Ich werde mal die Texte übersetzen, verspreche ich euch.

Das Soul Survivors führen uns zu den wöchentlichen Medien-News, die es gleich gibt, pünktlich um 20 Uhr. Schön, dass ihr bei mir seid. Muss nochmal erwähnt werden.

Es folgen nun die 96,5 Medi-News für die 30. Kalenderwoche des Jahres 2026, zusammengestellt und vorgetragen von mir, Gunnar Leonard, The Pirate Man. Die Headlines: alte Sat.1-Serien, DF1 macht schon 2026 das Sat.2 von 2027. Es muss ein Mindestalter geben. EU-Experten empfehlen, den Zugang zu Social Media für unter 13-Jährige zu begrenzen. New York Times wehrt sich gegen Vorladungen von Journalisten. Die Meldungen im Einzelnen. ProSieben Sat.1 hat am Mittwoch den Start eines neuen linearen Senders angekündigt. Anfang 2027 soll Sat.2 starten. Wo man nach dem Motto Wiedersehen macht Freude noch einmal das einst so reichhaltige Serienportfolio von Sat.1 wiederverwerten will. Eine Nachfrage, die vor dem Start von Sat.2 allerdings auch längst von anderen bedient wird. Der kleine Free-TV-Sender DF1 hat schon bislang alte Sat.1-Ware im Angebot und baut dieses Portfolio nun auch weiter aus. Künftig wird man gleich 3 Abende mit ehemaligen Sat.1-Produktionen befüllen. So läuft ab dem 27. Juli immer montags um 20.15 Uhr Danny Lowinski. Ja, meine Anwaltskollege, ne? In Doppelfolgen. Man kann also nochmal sehen, wie Annette Frier in der Titelrolle ihre Kanzlei mitten in der Einkaufspassage eröffnet und für 1 Euro pro Minute für die kleinen Leute kämpft. Immer donnerstags gibt's zum einen ein Wiedersehen mit Kommissar Rex und Tobias Moretti alias Hauptkommissar Richard Moser. Die Serie wird in Doppelfolge gezeigt, ehe sich um 22.15 Uhr noch 3 Episoden von Das Küstenrevier anschließt. Von EU-Kommissionspräsidentin Ursula von der Leyen beauftragte Experten empfehlen, den Zugang zu Social Media für Kinder unter 13 Jahren in allen Mitgliedsländern zu beschränken. Die Nutzung sozialer Medien und anderer digitaler Dienste sollte bis zu dieser Altersgrenze nur unter Aufsicht der Eltern oder in einem pädagogischen Kontext sowie zeitlich begrenzt erfolgen, heißt es in einem in Brüssel veröffentlichten Bericht. Darüber hinaus seien Beschränkungen für ältere Jugendliche denkbar, solange Online-Dienste sie nicht vor Suchtgefahr, Gewaltdarstellung und Hassrede schützen. EU-Kommissionspräsidentin Ursula von der Leyen sprach sich für ein Mindestalter aus. Nach ihrer Kritik an der Air Force One sollen mehrere Journalisten der New York Times vor der Bundesanwaltschaft aussagen in den USA. Die Zeitung bezeichnet den Vorgang als missbräuchlich und unzulässig. Die New York Times setzte sich gegen Vorladung mehrerer ihrer Journalisten zur Wehr. Sie seien missbräuchlich und unzulässig und in böser Absicht erwürgt worden, um die Times für ihre Berichterstattung abzustrafen, sagte der Anwalt der Redaktion David McRae laut Mitteilung. Die Zeitung habe deshalb vor Gericht beantragt, die Vorladungen aufzuheben. Nach Angaben der New York Times hatten vergangene Woche mehrere ihrer Journalisten Vorladungen der Bundesanwaltschaft in Manhattan erhalten, nachdem sie über angebliche Sicherheitsbedenken bei der neuen Präsidentenmaschine von Donald Trump berichtet hatten. Die Reporter sollen demnach vor einer Grand Jury aussagen. Soweit die Pirate Time Media News für die 30. Kalenderwoche des Jahres 2026. Zusammengestellt und gelesen von mir, Gunnar Leonard. Danke für die Aufmerksamkeit.

Ein alter Titel aus Seepiratenzeiten. Und zwar haben Boland & Boland in den Niederlanden für ganz viele Künstler schöne Titel geschrieben und haben auch selbst etwas veröffentlicht, wie das hier. Mexico, I Can't Say Goodbye. Hier feiert er heute am 17.07.2026.

0: Der alte Meister aus Deutschland ist hier bei Leben Digital. Baby, wenn ich down bin. Das soll einer Dame heute was Besonderes sagen.
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1: Und das ist Olli Schulz und der Hund Marie.

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1: Und die habe ich auch 20 Jahre nicht mehr gespielt. Couch mit Weniger haben viel. Und das ist immer noch aktuell, das Thema. Meint ihr nicht? Ruf mich an.

jetzt kommen wir wieder zu unserem Halbtrenner in der zweiten Stunde. The Corgis mit Rover's Return. Kennt ihr das Werk noch? Ich würde mich außerordentlich freuen, wenn ihr mir das bejahen würdet. Es gibt noch ein paar Titel, dann gibt es um 22.30 Uhr gegen 20.30 Uhr unsere Kolumne von DM aus Floh. Heute Zeit im Wandel. Danach gibt es nochmal eine Comedy. Ich habe Herrn Miller nochmal bemüht. Dann geht's langsam in das Finale. Hier ist Gunnar Leonard, hier ist eure Sendung Pirate Time am 17.07.2026. Und als nächstes habe ich mal ein schönes Werk von Berghain. Ja, den deutschen Lyrics featuren Björk und Yves Tumor. Außergewöhnliches Werk, absolut. Ich habe ja Björk gesehen in Chemnitz. Und da war ich auch völlig begeistert. Die ist ja wirklich hin und weg, so wie ich das war. Und habt Freude mit mir, mit solchen Dingen, die ich euch da spielen kann. Deshalb bin ich froh auf meiner Sendung Pirate Time. Diesmal Freitagabend gibt von 19 bis 21 Uhr auf Hauptburg Radio 96,5, Montag in der Wiederholung 11 bis 1. Da kann mich allerdings am Telefon keiner erreichen. Ich bin jedenfalls sehr stolz drauf, dass ich dieses Sendeformat habe und dass ihr schon seit über 2 Jahrzehnten bei mir seid. Herzlichen Dank mal an dieser Stelle.

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1: Zeit im Wandel. Hi. Zu DDR-Zeiten gab es in den Städten viele Läden und fast nichts zu kaufen. Jetzt gibt es viel zu kaufen und immer weniger Läden in den Innenstädten. Stattdessen gibt es dort immer mehr Dönerbuden und Barbershops. Das Angebot in der Gastronomie verändert sich. Die gute deutsche Küche wird immer weniger angeboten. Dafür stehen immer mehr Fertigprodukte auf dem Tisch im Restaurant. Metro-Aufwärmstation und Salt Lake City, so nenne ich diese Gaststättenentwicklung. Im Großmarkt Metro gibt es so ziemlich alles fix und fertig zu kaufen. Es braucht nur noch aufgewärmt zu werden. Daher der Name Metro-Aufwärmestation. Gut und heftig gesalzen macht es den Restaurantbesucher heftig durstig. Das ist gut für den Umsatz in der Gaststätte. Daher der Name Salt Lake City. Gut, dass es noch Bäcker gibt, die ein recht passables Angebot haben. Die Innenstadt soll belebt werden. Das ist neuerdings immer öfter zu hören. Da hätte ich die Spitzenidee, die Innenstädte virtuell zu beleben. Leider ist das keine Spitzenidee. Avatare statt Menschen, das macht sich nicht wirklich gut. Da hilft auch keine künstliche Intelligenz. Zu DDR-Zeiten gab es jede Menge Discos, weil es gute Musik gab. Man freute sich auf die nächste Ausgabe der internationalen Hitparade. Das vermisse ich in unserer Jetztzeit sehr. Ob das Gefühl real ist, das messe ich am Ergebnis von der deutschen Teilnahme am Europäischen Song Contest, dem ESC, auf dem letzten Platz. Der nur dann erfolgreich erreicht wird, wenn man grottenhaft schlecht ist. Schulen verdrecken. Der Unterricht fällt immer öfter aus. Die Eltern bekommen im Aushang mitgeteilt, dass die Kita am kommenden Tag geschlossen ist, weil überall Personalmangel herrscht. Wer in der DDR Walter Ulbricht Witze erzählt hatte, der riskierte Gefängnis. Wer über eine Burka-Trägerin sagt, da ein Gespenst, für den kann es sehr schnell lebensgefährlich werden. Es gab in der DDR sehr viele Wintersportveranstaltungen, weil es viel Schnee gab. Jetzt gibt es die Klimaerwärmung, das will niemanden so recht in den Kram passen. Das weiße Band, der Kunstschnee, sieht in der ansonsten grünen Landschaft ganz und gar nicht gut aus bei der Sportübertragung im Fernsehen. Im allgemeinen deutschen Fernsehen werden auf allen Programmen immer schlechtere Bilder gezeigt. Ich schalte deshalb die Flimmerkiste immer weniger ein. Bei den Festumzügen in den Städten sollen nach dem neuen Sicherheitskonzept keine LKWs im Umzug mitfahren. Was für ein Quatsch, wo doch der Attentäter in Deutschland seinen LKW-Führerschein bezahlt bekommt und längst einen Arbeitsvertrag mit einem Fuhrunternehmen hat. Notfalls tut es auch ein LKW vom Autobahnparkplatz. Du willst dich nur etwas gruseln? So begebe dich auf den Inselsberg. Dort entsteht aktuell ein brandneuer Lowe's Place. Herr, lass es Hirn regnen, so mein frommer Wunsch, damit es endlich besser werden kann. DM aus Flo.
0: Das war die wöchentliche Kolumne, nicht in Stein gemeißelt, sondern einfach nur angemerkt. Idee und Text, DM aus Flo. Die Sendeverantwortung für diesen Beitrag ist an Gunnar Leonhardt, dem Pirate Man, hängen geblieben.
2: Aus den 70er Jahren, meine Lieblingsband, Deep Purple mit Demon's Eye für euch da draußen. Und danke, DM aus Flo, für die Kolumne.

mir noch bei meinem Freund Stevie Rex mit How Deep Is Your Love? Bitches Miss Hate.

0: Oder der Effeberg, ne? Der hat auch ganz schön viel Meinung für so wenig Ahnung. Ja, ich habe einen neuen Kollegen hin im Lager, ne? Lang nicht. Das Schaffen hat er jetzt nicht direkt erfunden. Ein Großcousin vielleicht, aber er nicht. Ne? Du, wenn man keine Steckdose findet, dann gibt's auch keine. Verlängerungskabel dann schon nicht mehr in seinem Fachbereich. Das ist eine Granate. Ne, aber warum werden so einer überhaupt eingestellt? Weißt du wieso? Datenschutz. Also, du darfst ja nichts mehr fragen, weißt, und keine Angaben anonym da, beim Vorstellen, nichts. Die wissen teilweise nicht, wen sie eingestellt haben. Das anonym ist, weißt. Und dann steht er am ersten Tag auf der Matte, oh, sie sind's geworden, schade, der andere war besser. Weißt, so ist das. Verstehe mich falsch, Datenschutz ist in Ordnung, ne? Aber braucht kein Mensch. Geht mir dermaßen auf die Senk. Das ist schon wieder neu ausgeschrieben, die Stelle. Lagerding gesucht, MWD. Was ist denn MWD? Also männlich, weiß, deutsch. Klar, jetzt habe ich jetzt war ich auf dem falschen Fuß. Ne? Das, also, qualifiziert wäre er eigentlich. Der ist aufgewachsen in der ehemaligen BRD. Ja, ja. Oberpfalz, gut, da kann er nichts dafür. Ne? Aber das hat er freiwillig auch gegeben. Ich glaube, kam was, kam oder. Ah, nee, jetzt habe ich ihn komplett verwechselt. Görlitz, Entschuldigung, nimm's zurück. Görlitz, auf alle Fälle Oberpfalz. Die Feierabendschablone hat er immer am Mann. Da ist er der Beste im Team, der Chef ist begeistert. Immer einsetzbar. Das ist ein Zipfelgesicht. Ja, weißt, dieser Datenschutzkram, was habe ich? Klingelschilder werden geixt an der Haustür. Sag mal, sind wir jetzt ein voll komplett. Was haben wir? Hirnintoleranz oder was ist das? Na, du, wenn ich da Briefträger werde, dem DD vor die Tür, das sage ich jetzt nicht Datenschutz. Oder was noch? Was habe ich noch? Bei Klassenfotos werden die Gesichter geschwärzt. Warte. Oder der Kandidat wird komplett rausgestanzt. Ne? Aber dann guckst du mal bei Insta und Tinder-Ding, dasselbe Spezialist, weißt, Fleischbeschau ist nichts dagegen. Ja, ja. Weißt, Körperwelt ist Sonderausstellung. Aus allen Lagen werden da die Rohre fotografiert. Das ist, wir sind mittlerweile komplett am Ding vorbei. Ne? Und Dummheit wird vererbt. Besiege jeden Früh hier gegenüber Kindergarten. Was da einläuft. Die Eltern. Gut, die Kinder gucken irgendwann genauso. Ne? Du, ein paar von denen heimschicken, Kind wegen Eltern nicht geeignet. Schade. Die tragen die bis vor die Tür. Die Kinder haben schon, weißt, krumme Füße, Zerwiese, Muskelschwund. Klammeraffensyndrom hieß das. Die tragen die bis in die Schule oder in die Universität wahrscheinlich. Weißt? Und die Jutewindel, weißt, die 5 Kilo Stinkbombe bampelt zwischen den Füßen. Den Krüppelhals haut ja alle naslang auf die 12. Ne? Ist ja kein Wunder. Die tragen die, das ist. Sag mal, wo ist denn da das Thema? Lauf selber, aber nicht gibt es ein paar hundert Jahren. Jetzt keine Gewalt, aber Erziehung. Ne? Da, wenn ich mich da aufrege, das ist ein Loch ohne Boden. Also, ich muss weiter sagen.
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3: Danke, Herrn Müller, für diesen sehr netten und guten Beitrag. Hier haben wir Jimi Hendrix mit Crosstown Traffic. Hier ist Pirate Time. In der letzten Stunde für euch da draußen.

Und jetzt gibt es noch zwei nachdenkliche Lieder heute am 17.07.2026 auf Pirate Time. Hier Massive Attacks.

Und das ist mein Entry heute. Für viele Freunde von Depeche Mode. Good Night Lovers. Das ist mein Gruß nach draußen. Heute am 17.07.2026. Zum Abschluss meiner Sendung Pirate Time. Eure Sendung für gute Alternativmusik. Wöchentlich vom Wartburg Radio gesendet. Mein Name ist Gunnar Leonard. Immer freitags von 19 bis 21 Uhr. Montag in der Wiederholung auf Wartburg Radio 96,5. Von 11 bis 13 Uhr. Bitte reinhören. Wenn ihr mir noch schreiben wollt, schreibt mir unter pirattime@arcor.de. Würde mich freuen, außerordentlich. Ich gebe mir jede Woche Mühe, euch was Gutes darzubieten. Demnächst wieder am nächsten Freitag. Mein Name ist Gunnar Leonard. Bis dahin, lasst es euch gut gehen. Und Depeche Mode bringt heute das Entry raus für euch. Schön, wenn es euch gefallen hat. Wenn es euch nicht gefallen hat, schreibt mir einfach. Ich gebe mir Mühe, alles zu ändern, was ihr gerne wollt. Es soll euch jeden Freitag einfach nur gefallen. Love, Peace and Good Music, mein Seepiraten-Gruß, ganz am Ende natürlich.

Weil Olaf gerade gefragt hat, die Sequenz ist 96,5. Ja, ihr habt es gehört. Heute habe ich mir mal wieder den Olaf mit ins Studio gebracht. Hier zur Monokultur im Wartburg-Radio auf 96,5.

Runde Verantwortung heute Abend haben der Andreas Reising und der Netz in Abwesenheit. Und an den Dates natürlich.

So, liebe Freunde der elektronischen Musik. Das war's schon wieder fast gewesen. Hier am heutigen Freitag, den 3. im Monat. In der Sendung Monokultur. Mit dem Olaf zu Gast. Die Sendeverantwortung heute Abend hatte der Andreas Reising. In diesem Sinne, bye bye, tschüss. 7 Minuten haben wir noch. Und wir sehen uns in 4 Wochen wieder.

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